Nachrichten aus Mecklenburg-Vorpommern. Schwerin. Der erfolgreiche Übergang von der Schule in die Ausbildung ist entscheidend für die Zukunft junger Menschen und die Fachkräftesicherung in Mecklenburg-Vorpommern. Die neue Bertelsmann-Studie Ausbildungsperspektiven 2026 bestätigt den Kurs des Landes. Frühzeitige Berufsorientierung, praktische Erfahrungen und individuelle Begleitung sind wichtige Voraussetzungen für erfolgreiche Übergänge in Ausbildung und Beruf. Mit einer umfassenden beruflichen Orientierung von der Kita bis zum Abitur unterstützt Mecklenburg-Vorpommern Schülerinnen und Schüler dabei, den passenden Berufsweg zu finden und erfolgreich in eine Ausbildung zu starten. Die Ergebnisse der Bertelsmann-Studie zeigen, dass wir in Mecklenburg-Vorpommern die richtigen Schwerpunkte gesetzt haben. Die duale Ausbildung selbst hat ein gutes Image. Junge Menschen wollen diesen Weg gehen und diejenigen, die bereits eine Ausbildung absolvieren, sind überwiegend sehr zufrieden. Entscheidend ist deshalb, dass alle Jugendlichen die Chance erhalten, ihren Ausbildungsplatz zu finden. Mit unserem Konzept »Alle werden gebraucht, schulische, berufliche Orientierung für einen guten Übergang in Ausbildung und Beruf«, vielen Praxiserfahrungen und individueller Begleitung schaffen wir genau diese Voraussetzungen, sagte Bildungsministerin Simone Oldenburg. Für die Studie wurden neben Schülerinnen und Schülern auch bundesweit mehr als 1300 Auszubildende befragt. 9 von 10 Azubis sind mit ihrer Ausbildung zufrieden und würden sich erneut für ihren Ausbildungsberuf entscheiden. Gleichzeitig schätzen insbesondere junge Menschen mit niedrigeren

Schulabschlüssen ihre Chancen auf einen Ausbildungsplatz als gering ein. Handlungsbedarf besteht deshalb vor allem beim Übergang von der Schule in die Ausbildung. Die Bertelsmann Stiftung empfiehlt mehr praktische Erfahrungen, eine verlässliche Begleitung und eine engere Zusammenarbeit aller Beteiligten. Viele dieser Empfehlungen setzt Mecklenburg-Vorpommern bereits um. Seit dem Schuljahr 2025/26 ist das Konzept zur beruflichen Orientierung »Alle werden gebraucht« für alle Schulen in Mecklenburg-Vorpommern verbindlich. Schülerinnen und Schüler sollen noch gezielter den Beruf anstreben, der am besten ihren Neigungen entspricht, so die Bildungsministerin. Daher haben wir mit einem neuen Konzept die berufliche Orientierung weiterentwickelt für einen gelungenen Übergang in Ausbildung und Beruf. Das Konzept sieht vor, dass die ökonomische Bildung bereits in der Kita beginnt und in der Grundschule fortgeführt wird. In der weiterführenden Schule wird daraus die berufliche Orientierung, hier sind 25 Tage für Betriebspraktika vorgesehen, so viele wie in keinem anderen Bundesland, ergänzte die Ministerin. Auch die Arbeit in Schülerfirmen hat Mecklenburg-Vorpommern gestärkt. Die Landesregierung hat für Lehrkräfte, Schülerinnen und Schüler eine Handreichung, Gründung und Betrieb von Schülerfirmen, erarbeitet, damit wieder mehr Schülerfirmen entstehen können. Sie vermitteln Wissen über wirtschaftliche und unternehmerische Zusammenhänge und sind damit ein wichtiger Baustein der beruflichen Bildung. Mit dem Startchancenprogramm von Bund und Ländern unterstützt die Landesregierung Angebote für Schülerinnen und Schüler, die schwierige Startbedingungen haben. Mecklenburg-Vorpommern erhält über einen Zeitraum von 10 Jahren jährlich 17 Millionen Euro. Ein Frühwarnsystem greift, wenn die Gefahr besteht, dass eine Schülerin bzw. ein Schüler nicht versetzt wird. Schulen informieren in diesem Fall die Eltern und beraten sie zu Fördermöglichkeiten. Zudem hat das Land Förderangebote weiter ausgebaut, damit mehr Jugendliche die Schule mit einem anerkannten Schulabschluss verlassen. Seit dem Schuljahr 2023/24 ist der Besuch des freiwilligen 10. Schuljahres an regionalen Schulen und Gesamtschulen möglich. Es richtet sich an Schülerinnen und Schüler, die mehr Zeit zum Lernen brauchen, um die Berufsreife zu erlangen. Im Mittelpunkt steht dabei die Frage, wie Übergänge von der Schule in die berufliche Bildung weiter verbessert und die Potenziale von Schülerinnen und Schülern im Übergangssektor besser genutzt werden können. Land und Landesausschuss für Berufsbildung sind sich einig, dass auch diese Jugendlichen wichtig für die Fachkräftesicherung sind und enger begleitet werden müssen. Anklam. Mit der Unterzeichnung einer gemeinsamen Erklärung haben kürzlich das Land Mecklenburg-Vorpommern und die Hansestadt Anklam ein deutliches Signal für die Zukunft des Theaterstandortes Anklam gesetzt. Die Unterzeichnenden bekräftigen ihre Bereitschaft, nicht nur die Sanierung des Theaters, sondern die Entwicklung des gesamten Theaterareals gemeinsam weiter voranzubringen und die Voraussetzungen für die Umsetzung eines umfassenden städtebaulichen Gesamtvorhabens zu schaffen. Basierend auf den bisherigen Planungen werden die Gesamtkosten für die Sanierung des Theaters auf rund 16 Millionen Euro geschätzt. Hierzu hatte das Land bereits Anfang des Jahres Mittel in Höhe von 8 Millionen Euro in Aussicht gestellt. Mit der gemeinsamen Erklärung werden Land, Bund und die Stadt Anklam diese kulturpolitische Entwicklung aber über das eigentliche Theater hinaus auf das gesamte Theaterareal im Rahmen der Städtebauförderung erweitern.
Die notwendigen Eigenanteile werden kommunal abgesichert, wofür sich insbesondere die Hansestadt Anklam engagiert. Das Theater der Hansestadt im ehemaligen Schützenhaus ist die Hauptspielstätte der Vorpommerschen Landesbühne und mit den weiteren Spielstätten in Bad, Heringsdorf, Wolgast und Zinnowitz ein bedeutender kultureller Ankerpunkt für die Region Vorpommern. Es prägt die kulturelle Identität der Region, stärkt die kulturelle Bildung und ist ein wichtiger Bestandteil der Kulturlandschaft Mecklenburg-Vorpommerns. Durch die Aufnahme in die Städtebauförderung soll nicht nur das Theater langfristig gesichert werden, vielmehr soll über den reinen Theaterbau hinaus das gesamte Areal städtebaulich entwickelt, aufgewertet und dadurch die Attraktivität der Hansestadt Anklam sowie der gesamten Region nachhaltig gestärkt werden. Vorgesehen sind die Sanierung des historischen Theatergebäudes an der Leipziger Allee, der Abriss und Neubau der Hallen und Werkstätten, die Neugestaltung des Innenhofes sowie die Erneuerung der technischen Infrastruktur. Finanz- und Digitalisierungsminister Dr. Heiko Goye erklärte: Das Theater Anklam ist weit mehr als ein Kulturstandort. Es ist ein Identifikationsort für die Menschen in Vorpommern und ein wichtiger Impulsgeber für die Entwicklung der Region. Mit der heutigen Erklärung schaffen wir eine verlässliche Grundlage, um die Sanierung des Theaterareals voranzubringen. Das Land steht an der Seite der Hansestadt Anklam, damit das Theater auch künftig ein lebendiger Ort für Kultur, Begegnung und regionale Entwicklung bleibt. Schwerin. Mehr Planungssicherheit für den Natur- und Umweltschutz in Mecklenburg-Vorpommern. Das Land und die Norddeutsche Stiftung für Umwelt und Entwicklung setzen ihre erfolgreiche Zusammenarbeit langfristig fort. Umweltminister Dr. Till Backhaus sowie der Vorstandsvorsitzende der NUE Bernhard Rickers zogen eine positive Bilanz der bisherigen Arbeit und vereinbarten eine längerfristige Zusammenarbeit. Damit gewinnen alle gemeinnützigen Vereine und Organisationen, die Projekte im Natur- und Umweltschutz und in der Entwicklungszusammenarbeit mit Mitteln der Umweltlotterie Bingo realisieren wollen, zusätzliche Planungssicherheit. Naturschutz braucht einen langen Atem und verlässliche Partner. Die Zusammenarbeit mit der NUE hat sich sehr bewährt. Davon profitieren vor allem die vielen Menschen, die sich in Mecklenburg-Vorpommern mit großem Engagement für Natur, Umwelt und nachhaltige Entwicklung einsetzen, sagte Umweltminister Dr. Till Backhaus. Seit mehr als 25 Jahren unterstützt die Bingo-Lotterie Projekte im Umwelt- und Naturschutz, in der Bildung für nachhaltige Entwicklung sowie der Eine-Welt-Arbeit. Die Entscheidungen über die Mittelvergabe werden transparent in einem 12-köpfigen Vergaberat Mecklenburg-Vorpommern getroffen. Die Fachleute im Vergaberat kommen aus allen gesellschaftlichen Gruppen und arbeiten ehrenamtlich. Allein seit Anfang 2020 wurden in Mecklenburg-Vorpommern 694 Projekte mit rund 11,6 Millionen Euro an Fördermitteln unterstützt. Im Jahr 2025 erreichte der Mittelzufluss dank der erfolgreichen Lotterie Bingo mit 2,75 Millionen Euro einen neuen Höchststand. Die Bingo-Lotterie ist eine Erfolgsgeschichte für Mecklenburg-Vorpommern. Sie ermöglicht Projekte, die unsere Natur schützen, die Umweltbildung stärken und Menschen zusammenbringen. Jeder eingesetzte Euro wirkt direkt im Land und unterstützt das vielfältige ehrenamtliche Engagement, so Backhaus.
Wie vielfältig diese Förderung ist, zeigen aktuelle Beispiele aus ganz Mecklenburg-Vorpommern. Das 22. Daser Naturfilmfestival erhält 25.000 Euro und bringt damit 50 Filmen an 6 Veranstaltungsorten im Land, internationale Naturfilme und Umweltbildung zusammen. Im Peenetal zum Beispiel unterstützt die NUE die Wiederbelebung der historischen Zeitlerei und damit ein Projekt, das Naturschutz, Kulturgeschichte und nachhaltigen Tourismus miteinander verbindet. Und im Naturpark Nocentiner Schwinzer Heide untersuchen 62 ehrenamtliche Naturschutztaucher gemeinsam mit Anglern, Fischern und Behörden die Unterwasserwelt von 128 Seen, dokumentieren ökologische Veränderungen und entwickeln konkrete Schutzmaßnahmen. Backhaus betonte abschließend, ob Moorschutz, Gewässer, Artenvielfalt, Umweltbildung oder Kultur. Die Bingo-Lotterie macht sichtbar, was möglich ist, wenn bürgerschaftliches Engagement und öffentliche Unterstützung Hand in Hand gehen. Das Land und die NUE können diese Erfolgsgeschichte nun auf einer gesicherten Grundlage fortsetzen. Schwerin. Stress vor Prüfungen, Streit in der Klasse. Wie stelle ich einen Antrag auf sonderpädagogischen Förderbedarf? Schülerinnen und Schüler, Eltern sowie Lehrkräfte erhalten künftig auch auf Instagram Antworten auf diese und viele weitere Fragen. In kurzen Videos erfahren Sie, an wen Sie sich bei schulischen, schulpsychologischen oder sonderpädagogischen Fragen wenden können. Schulpsychologinnen und Schulpsychologen des zentralen Fachbereichs für Diagnostik und Schulpsychologie, ZDS, geben 5 Tipps im Reel-Format. Den Anfang macht die Leitstelle. Mit der Leitstelle des ZDS haben wir eine zentrale Anlaufstelle geschaffen, die sich in kurzer Zeit zu einem wichtigen Unterstützungssystem entwickelt hat. Die Leitstelle berät schnell, praxisnah und auf kurzem Wege. Eltern, Lehrkräfte sowie Schülerinnen und Schüler erhalten rasch, vertraulich und unbürokratisch Hilfe. Die hohe Zahl an Beratungen zeigt, dass das Angebot angenommen wird und den Menschen Orientierung in schwierigen Situationen bietet. Mit der neuen Videoreihe möchten wir noch mehr Menschen erreichen und Hemmschwellen abbauen. Unterstützung frühzeitig in Anspruch zu nehmen, so Bildungsministerin Simone Oldenburg. Kontakt zur Leitstelle können Ratsuchende telefonisch, auf Wunsch auch anonym, per E-Mail oder per Direktnachricht auf Instagram aufnehmen. Die Videos erscheinen regelmäßig auf den Social-Media-Kanälen des Bildungsministeriums. 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

Nachrichten aus Mecklenburg-Vorpommern. Schwerin. Der erfolgreiche Übergang von der Schule in die Ausbildung ist entscheidend für die Zukunft junger Menschen und die Fachkräftesicherung in Mecklenburg-Vorpommern. Die neue Bertelsmann-Studie Ausbildungsperspektiven 2026 bestätigt den Kurs des Landes. Frühzeitige Berufsorientierung, praktische Erfahrungen und individuelle Begleitung sind wichtige Voraussetzungen für erfolgreiche Übergänge in Ausbildung und Beruf. Mit einer umfassenden beruflichen Orientierung von der Kita bis zum Abitur unterstützt Mecklenburg-Vorpommern Schülerinnen und Schüler dabei, den passenden Berufsweg zu finden und erfolgreich in eine Ausbildung zu starten. Die Ergebnisse der Bertelsmann-Studie zeigen, dass wir in Mecklenburg-Vorpommern die richtigen Schwerpunkte gesetzt haben. Die duale Ausbildung selbst hat ein gutes Image. Junge Menschen wollen diesen Weg gehen und diejenigen, die bereits eine Ausbildung absolvieren, sind überwiegend sehr zufrieden. Entscheidend ist deshalb, dass alle Jugendlichen die Chance erhalten, ihren Ausbildungsplatz zu finden. Mit unserem Konzept »Alle werden gebraucht, schulische, berufliche Orientierung für einen guten Übergang in Ausbildung und Beruf«, vielen Praxiserfahrungen und individueller Begleitung schaffen wir genau diese Voraussetzungen, sagte Bildungsministerin Simone Oldenburg. Für die Studie wurden neben Schülerinnen und Schülern auch bundesweit mehr als 1300 Auszubildende befragt. 9 von 10 Azubis sind mit ihrer Ausbildung zufrieden und würden sich erneut für ihren Ausbildungsberuf entscheiden. Gleichzeitig schätzen insbesondere junge Menschen mit niedrigeren Schulabschlüssen ihre Chancen auf einen Ausbildungsplatz als gering ein. Handlungsbedarf besteht deshalb vor allem beim Übergang von der Schule in die Ausbildung. Die Bertelsmann-Stiftung empfiehlt mehr praktische Erfahrungen, eine verlässliche Begleitung und eine engere Zusammenarbeit aller Beteiligten. Viele dieser Empfehlungen setzt Mecklenburg-Vorpommern bereits um. Seit dem Schuljahr 2025/26 ist das Konzept zur beruflichen Orientierung »Alle werden gebraucht« für alle Schulen in Mecklenburg-Vorpommern verbindlich.

0: Schülerinnen und Schüler sollen noch gezielter den Beruf anstreben, der am besten ihren Neigungen entspricht, so die Bildungsministerin. Daher haben wir mit einem neuen Konzept die berufliche Orientierung weiterentwickelt für einen gelungenen Übergang in Ausbildung und Beruf. Das Konzept sieht vor, dass die ökonomische Bildung bereits in der Kita beginnt und in der Grundschule fortgeführt wird. In der weiterführenden Schule wird daraus die berufliche Orientierung, hier sind 25 Tage für Betriebspraktika vorgesehen, so viele wie in keinem anderen Bundesland, ergänzte die Ministerin. Auch die Arbeit in Schülerfirmen hat Mecklenburg-Vorpommern gestärkt. Die Landesregierung hat für Lehrkräfte, Schülerinnen und Schüler eine Handreichung, Gründung und Betrieb von Schülerfirmen, erarbeitet, damit wieder mehr Schülerfirmen entstehen können. Sie vermitteln Wissen über wirtschaftliche und unternehmerische Zusammenhänge und sind damit ein wichtiger Baustein der beruflichen Bildung. Mit dem Startchancenprogramm von Bund und Ländern unterstützt die Landesregierung Angebote für Schülerinnen und Schüler, die schwierige Startbedingungen haben. Mecklenburg-Vorpommern erhält über einen Zeitraum von 10 Jahren jährlich 17 Millionen Euro. Ein Frühwarnsystem greift, wenn die Gefahr besteht, dass eine Schülerin bzw. ein Schüler nicht versetzt wird. Schulen informieren in diesem Fall die Eltern und beraten sie zu Fördermöglichkeiten. Zudem hat das Land Förderangebote weiter ausgebaut, damit mehr Jugendliche die Schule mit einem anerkannten Schulabschluss verlassen. Seit dem Schuljahr 2023/24 ist der Besuch des freiwilligen 10. Schuljahres an regionalen Schulen und Gesamtschulen möglich. Es richtet sich an Schülerinnen und Schüler, die mehr Zeit zum Lernen brauchen, um die Berufsreife zu erlangen. Im Mittelpunkt steht dabei die Frage, wie Übergänge von der Schule in die berufliche Bildung weiter verbessert und die Potenziale von Schülerinnen und Schülern im Übergangssektor besser genutzt werden können. Land und Landesausschuss für Berufsbildung sind sich einig, dass auch diese Jugendlichen wichtig für die Fachkräftesicherung sind und enger begleitet werden müssen. Anklam. Mit der Unterzeichnung einer gemeinsamen Erklärung haben kürzlich das Land Mecklenburg-Vorpommern und die Hansestadt Anklam ein deutliches Signal für die Zukunft des Theaterstandortes Anklam gesetzt. Die Unterzeichnenden bekräftigen ihre Bereitschaft, nicht nur die Sanierung des Theaters, sondern die Entwicklung des gesamten Theaterareals gemeinsam weiter voranzubringen und die Voraussetzungen für die Umsetzung eines umfassenden städtebaulichen Gesamtvorhabens zu schaffen. Basierend auf den bisherigen Planungen werden die Gesamtkosten für die Sanierung des Theaters auf rund 16 Millionen Euro geschätzt. Hierzu hatte das Land bereits Anfang des Jahres Mittel in Höhe von 8 Millionen Euro in Aussicht gestellt. Mit der gemeinsamen Erklärung werden Land, Bund und die Stadt Anklam diese kulturpolitische Entwicklung aber über das eigentliche Theater hinaus auf das gesamte Theaterareal im Rahmen der Städtebauförderung erweitern. Die notwendigen Eigenanteile werden kommunal abgesichert, wofür sich insbesondere die Hansestadt Anklam engagiert. Das Theater der Hansestadt im ehemaligen Schützenhaus ist die Hauptspielstätte der Vorpommerschen Landesbühne und mit den weiteren Spielstätten in Bad, Heringsdorf, Wolgast und Zinnowitz ein bedeutender kultureller Ankerpunkt für die Region Vorpommern. Es prägt die kulturelle Identität der Region, stärkt die kulturelle Bildung und ist ein wichtiger Bestandteil der Kulturlandschaft Mecklenburg-Vorpommerns. Durch die Aufnahme in die Städtebauförderung soll nicht nur das Theater langfristig gesichert werden, vielmehr soll über den reinen Theaterbau hinaus das gesamte Areal städtebaulich entwickelt, aufgewertet und dadurch die Attraktivität der Hansestadt Anklam sowie der gesamten Region nachhaltig gestärkt werden. Vorgesehen sind die Sanierung des historischen Theatergebäudes an der Leipziger Allee, der Abriss und Neubau der Hallen und Werkstätten, die Neugestaltung des Innenhofes sowie die Erneuerung der technischen Infrastruktur. Finanz- und Digitalisierungsminister Dr. Heiko Goye erklärte: Das Theater Anklam ist weit mehr als ein Kulturstandort. Es ist ein Identifikationsort für die Menschen in Vorpommern und ein wichtiger Impulsgeber für die Entwicklung der Region. Mit der heutigen Erklärung schaffen wir eine verlässliche Grundlage, um die Sanierung des Theaterareals voranzubringen. Das Land steht an der Seite der Hansestadt Anklam, damit das Theater auch künftig ein lebendiger Ort für Kultur, Begegnung und regionale Entwicklung bleibt. Schwerin. Mehr Planungssicherheit für den Natur- und Umweltschutz in Mecklenburg-Vorpommern. Das Land und die Norddeutsche Stiftung für Umwelt und Entwicklung setzen ihre erfolgreiche Zusammenarbeit langfristig fort. Umweltminister Dr. Till Backhaus sowie der Vorstandsvorsitzende der NUE Bernhard Rickers zogen eine positive Bilanz der bisherigen Arbeit und vereinbarten eine längerfristige Zusammenarbeit. Damit gewinnen alle gemeinnützigen Vereine und Organisationen, die Projekte im Natur- und Umweltschutz und in der Entwicklungszusammenarbeit mit Mitteln der Umweltlotterie Bingo realisieren wollen, zusätzliche Planungssicherheit. Naturschutz braucht einen langen Atem und verlässliche Partner. Die Zusammenarbeit mit der NUE hat sich sehr bewährt. Davon profitieren vor allem die vielen Menschen, die sich in Mecklenburg-Vorpommern mit großem Engagement für Natur, Umwelt und nachhaltige Entwicklung einsetzen, sagte Umweltminister Dr. Till Backhaus. Seit mehr als 25 Jahren unterstützt die Bingo-Lotterie Projekte im Umwelt- und Naturschutz, in der Bildung für nachhaltige Entwicklung sowie der Eine-Welt-Arbeit. Die Entscheidungen über die Mittelvergabe werden transparent in einem 12-köpfigen Vergaberat Mecklenburg-Vorpommern getroffen. Die Fachleute im Vergaberat kommen aus allen gesellschaftlichen Gruppen und arbeiten ehrenamtlich. Allein seit Anfang 2020 wurden in Mecklenburg-Vorpommern 694 Projekte mit rund 11,6 Millionen Euro an Fördermitteln unterstützt. Im Jahr 2025 erreichte der Mittelzufluss dank der erfolgreichen Lotterie Bingo mit 2,75 Millionen Euro einen neuen Höchststand. Die Bingo-Lotterie ist eine Erfolgsgeschichte für Mecklenburg-Vorpommern. Sie ermöglicht Projekte, die unsere Natur schützen, die Umweltbildung stärken und Menschen zusammenbringen. Jeder eingesetzte Euro wirkt direkt im Land und unterstützt das vielfältige ehrenamtliche Engagement, so Backhaus. Wie vielfältig diese Förderung ist, zeigen aktuelle Beispiele aus ganz Mecklenburg-Vorpommern. Das 22. Daser Naturfilmfestival erhält 25.000 Euro und bringt damit 50 Filmen an 6 Veranstaltungsorten im Land, internationale Naturfilme und Umweltbildung zusammen. Im Peenetal zum Beispiel unterstützt die NUE die Wiederbelebung der historischen Zeitlerei und damit ein Projekt, das Naturschutz, Kulturgeschichte und nachhaltigen Tourismus miteinander verbindet. und im Naturpark Nocentiner Schwänzerheide untersuchen 62 ehrenamtliche Naturschutztaucher gemeinsam mit Anglern, Fischern und Behörden die Unterwasserwelt von 128 Seen, dokumentieren ökologische Veränderungen und entwickeln konkrete Schutzmaßnahmen. Backhaus betonte abschließend, ob Moorschutz, Gewässer, Artenvielfalt, Umweltbildung oder Kultur. Die Bingo-Lotterie macht sichtbar, was möglich ist, wenn bürgerschaftliches Engagement und öffentliche Unterstützung Hand in Hand gehen. Das Land und die NUE können diese Erfolgsgeschichte nun auf einer gesicherten Grundlage fortsetzen. Schwerin. Stress vor Prüfungen, Streit in der Klasse. Wie stelle ich einen Antrag auf sonderpädagogischen Förderbedarf? Schülerinnen und Schüler, Eltern sowie Lehrkräfte erhalten künftig auch auf Instagram Antworten auf diese und viele weitere Fragen. In kurzen Videos erfahren Sie, an wen Sie sich bei schulischen, schulpsychologischen oder sonderpädagogischen Fragen wenden können. Schulpsychologinnen und Schulpsychologen des zentralen Fachbereichs für Diagnostik und Schulpsychologie, ZDS, geben 5 Tipps im Reel-Format. Den Anfang macht die Leitstelle. Mit der Leitstelle des ZDS haben wir eine zentrale Anlaufstelle geschaffen, die sich in kurzer Zeit zu einem wichtigen Unterstützungssystem entwickelt hat. Die Leitstelle berät schnell, praxisnah und auf kurzem Wege. Eltern, Lehrkräfte sowie Schülerinnen und Schüler erhalten rasch, vertraulich und unbürokratisch Hilfe. Die hohe Zahl an Beratungen zeigt, dass das Angebot angenommen wird und den Menschen Orientierung in schwierigen Situationen bietet. Mit der neuen Videoreihe möchten wir noch mehr Menschen erreichen und Hemmschwellen abbauen. Unterstützung frühzeitig in Anspruch zu nehmen, so Bildungsministerin Simone Oldenburg. Kontakt zur Leitstelle können Ratsuchende telefonisch, auf Wunsch auch anonym, per E-Mail oder per Direktnachricht auf Instagram aufnehmen. Die Videos erscheinen regelmäßig auf den Social-Media-Kanälen des Bildungsministeriums. 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

Nachrichten aus Mecklenburg-Vorpommern. Schwerin. Der erfolgreiche Übergang von der Schule in die Ausbildung ist entscheidend für die Zukunft junger Menschen und die Fachkräftesicherung in Mecklenburg-Vorpommern. Die neue Bertelsmann-Studie Ausbildungsperspektiven 2026 bestätigt den Kurs des Landes. Frühzeitige Berufsorientierung, praktische Erfahrungen und individuelle Begleitung sind wichtige Voraussetzungen für erfolgreiche Übergänge in Ausbildung und Beruf. Mit einer umfassenden beruflichen Orientierung von der Kita bis zum Abitur unterstützt Mecklenburg-Vorpommern Schülerinnen und Schüler dabei, den passenden Berufsweg zu finden und erfolgreich in eine Ausbildung zu starten. Die Ergebnisse der Bertelsmann-Studie zeigen, dass wir in Mecklenburg-Vorpommern die richtigen Schwerpunkte gesetzt haben. Die duale Ausbildung selbst hat ein gutes Image. Junge Menschen wollen diesen Weg gehen und diejenigen, die bereits eine Ausbildung absolvieren, sind überwiegend sehr zufrieden. Entscheidend ist deshalb, dass alle Jugendlichen die Chance erhalten, ihren Ausbildungsplatz zu finden. Mit unserem Konzept »Alle werden gebraucht, schulische, berufliche Orientierung« für einen guten Übergang in Ausbildung und vielen Praxiserfahrungen

ihrer Ausbildung zufrieden und würden sich erneut für ihren Ausbildungsberuf entscheiden. Gleichzeitig schätzen insbesondere junge Menschen mit niedrigeren Schulabschlüssen ihre Chancen auf einen Ausbildungsplatz als gering ein. Handlungsbedarf besteht deshalb vor allem beim Übergang von der Schule in die Ausbildung. Die Bertelsmann Stiftung empfiehlt mehr praktische Erfahrungen, eine verlässliche Begleitung und eine engere Zusammenarbeit aller Beteiligten. Viele dieser Empfehlungen setzt Mecklenburg-Vorpommern bereits um. Seit dem Schuljahr 2025/26 ist das Konzept zur beruflichen Orientierung »Alle werden gebraucht« für alle Schulen in Mecklenburg-Vorpommern verbindlich. Schülerinnen und Schüler sollen noch gezielter den Beruf anstreben, der am besten ihren Neigungen entspricht, so die Bildungsministerin. Daher haben wir mit einem neuen Konzept die berufliche Orientierung weiterentwickelt für einen gelungenen Übergang in Ausbildung und Beruf. Das Konzept sieht vor, dass die ökonomische Bildung bereits in der Kita beginnt und in der Grundschule fortgeführt wird. In der weiterführenden Schule wird daraus die berufliche Orientierung, hier sind 25 Tage für Betriebspraktika vorgesehen, so viele wie in keinem anderen Bundesland, ergänzte die Ministerin. Auch die Arbeit in Schülerfirmen hat Mecklenburg-Vorpommern gestärkt. Die Landesregierung hat für Lehrkräfte, Schülerinnen und Schüler eine Handreichung, Gründung und Betrieb von Schülerfirmen, erarbeitet, damit wieder mehr Schülerfirmen entstehen können. Sie vermitteln Wissen über wirtschaftliche und unternehmerische Zusammenhänge und sind damit ein wichtiger Baustein der beruflichen Bildung. Mit dem Startchancenprogramm von Bund und Ländern unterstützt die Landesregierung Angebote für Schülerinnen und Schüler, die schwierige Startbedingungen haben. Mecklenburg-Vorpommern erhält über einen Zeitraum von 10 Jahren jährlich 17 Millionen Euro. Ein Frühwarnsystem greift, wenn die Gefahr besteht, dass eine Schülerin bzw. ein Schüler nicht versetzt wird. Schulen informieren in diesem Fall die Eltern und beraten sie zu Fördermöglichkeiten. Zudem hat das Land Förderangebote weiter ausgebaut, damit mehr Jugendliche die Schule mit einem anerkannten Schulabschluss verlassen. Seit dem Schuljahr 2023/24 ist der Besuch des freiwilligen 10. Schuljahres an regionalen Schulen und Gesamtschulen möglich. Es richtet sich an Schülerinnen und Schüler, die mehr Zeit zum Lernen brauchen, um die Berufsreife zu erlangen. Im Mittelpunkt steht dabei die Frage, wie Übergänge von der Schule in die berufliche Bildung weiter verbessert und die Potenziale von Schülerinnen und Schülern im Übergangssektor besser genutzt werden können. Land und Landesausschuss für Berufsbildung sind sich einig, dass auch diese Jugendlichen wichtig für die Fachkräftesicherung sind und enger begleitet werden müssen. Anklam. Mit der Unterzeichnung einer gemeinsamen Erklärung haben kürzlich das Land Mecklenburg-Vorpommern und die Hansestadt Anklam ein deutliches Signal für die Zukunft des Theaterstandortes Anklam gesetzt. Die Unterzeichnenden bekräftigen ihre Bereitschaft, nicht nur die Sanierung des Theaters, sondern die Entwicklung des gesamten Theaterareals gemeinsam weiter voranzubringen und die Voraussetzungen für die Umsetzung eines umfassenden städtebaulichen Gesamtvorhabens zu schaffen. Basierend auf den bisherigen Planungen werden die Gesamtkosten für die Sanierung des Theaters auf rund 16 Millionen Euro geschätzt. Hierzu hatte das Land bereits Anfang des Jahres Mittel in Höhe von 8 Millionen Euro in Aussicht gestellt. Mit der gemeinsamen Erklärung werden Land,
Bund und die Stadt Anklam diese Kulturpolitik

0: politische Entwicklung aber über das eigentliche Theater hinaus auf das gesamte Theaterareal im Rahmen der Städtebauförderung erweitern. Die notwendigen Eigenanteile werden kommunal abgesichert, wofür sich insbesondere die Hansestadt Anklam engagiert. Das Theater der Hansestadt im ehemaligen Schützenhaus ist die Hauptspielstätte der Vorpommerschen Landesbühne und mit den weiteren Spielstätten in Bad, Heringsdorf, Wolgast und Zinnowitz ein bedeutender kultureller Ankerpunkt für die Region Vorpommern. Es prägt die kulturelle Identität der Region, stärkt die kulturelle Bildung und ist ein wichtiger Bestandteil der Kulturlandschaft Mecklenburg-Vorpommerns. Durch die Aufnahme in die Städtebauförderung soll nicht nur das Theater langfristig gesichert werden, vielmehr soll über den reinen Theaterbau hinaus das gesamte Areal städtebaulich entwickelt, aufgewertet und dadurch die Attraktivität der Hansestadt Anklam sowie der gesamten Region nachhaltig gestärkt werden. Vorgesehen sind die Sanierung des historischen Theatergebäudes an der Leipziger Allee, der Abriss und Neubau der Hallen und Werkstätten, die Neugestaltung des Innenhofes sowie die Erneuerung der technischen Infrastruktur. Finanz- und Digitalisierungsminister Dr. Heiko Goye erklärte: Das Theater Anklam ist weit mehr als ein Kulturstandort. Es ist ein Identifikationsort für die Menschen in Vorpommern und ein wichtiger Impulsgeber für die Entwicklung der Region. Mit der heutigen Erklärung schaffen wir eine verlässliche Grundlage, um die Sanierung des Theaterareals voranzubringen. Das Land steht an der Seite der Hansestadt Anklam, damit das Theater auch künftig ein lebendiger Ort für Kultur, Begegnung und regionale Entwicklung bleibt. Schwerin. Mehr Planungssicherheit für den Natur- und Umweltschutz in Mecklenburg-Vorpommern. Das Land und die Norddeutsche Stiftung für Umwelt und Entwicklung setzen ihre erfolgreiche Zusammenarbeit langfristig fort. Umweltminister Dr. Till Backhaus sowie der Vorstandsvorsitzende der NUE Bernhard Rickers zogen eine positive Bilanz der bisherigen Arbeit und vereinbarten eine längerfristige Zusammenarbeit. Damit gewinnen alle gemeinnützigen Vereine und Organisationen, die Projekte im Natur- und Umweltschutz und in der Entwicklungszusammenarbeit mit Mitteln der Umweltlotterie Bingo realisieren wollen, zusätzliche Planungssicherheit. Naturschutz braucht einen langen Atem und verlässliche Partner. Die Zusammenarbeit mit der NUE hat sich sehr bewährt. Davon profitieren vor allem die vielen Menschen, die sich in Mecklenburg-Vorpommern mit großem Engagement für Natur, Umwelt und nachhaltige Entwicklung einsetzen, sagte Umweltminister Dr. Till Backhaus. Seit mehr als 25 Jahren unterstützt die Bingo-Lotterie Projekte im Umwelt- und Naturschutz, in der Bildung für nachhaltige Entwicklung sowie der Eine-Welt-Arbeit. Die Entscheidungen über die Mittelvergabe werden transparent in einem 12-köpfigen Vergaberat Mecklenburg-Vorpommern getroffen. Die Fachleute im Vergaberat kommen aus allen gesellschaftlichen Gruppen und arbeiten ehrenamtlich. Allein seit Anfang 2020 wurden in Mecklenburg-Vorpommern 694 Projekte mit rund 11,6 Millionen Euro an Fördermitteln unterstützt. Im Jahr 2025 erreichte der Mittelzufluss dank der erfolgreichen Lotterie Bingo mit 2,75 Millionen Euro einen neuen Höchststand. Die Bingo-Lotterie ist eine Erfolgsgeschichte für Mecklenburg-Vorpommern. Sie ermöglicht Projekte, die unsere Natur schützen, die Umweltbildung stärken und Menschen zusammenbringen. Jeder eingesetzte Euro wirkt direkt im Land und unterstützt das vielfältige ehrenamtliche Engagement, so Backhaus. Wie vielfältig diese Förderung ist, zeigen aktuelle Beispiele aus ganz Mecklenburg-Vorpommern. Das 22. Dasa Naturfilmfestival erhält 25.000 Euro und bringt damit 50 Filmen an 6 Veranstaltungsorten im Land internationale Naturfilme und Umweltbildung zusammen. Im Peenetal zum Beispiel unterstützt die NUE die Wiederbelebung der historischen Zeitlerei und damit ein Projekt, das Naturschutz, Kulturgeschichte und nachhaltigen Tourismus miteinander verbindet. Und im Naturpark Nocentiner Schwänzerheide untersuchen 62 ehrenamtliche Naturschutztaucher gemeinsam mit Anglern, Fischern und Behörden die Unterwasserwelt von 128 Seen, dokumentieren ökologische Veränderungen und entwickeln konkrete Schutzmaßnahmen. Backhaus betonte abschließend, ob Moorschutz, Gewässer, Artenvielfalt, Umweltbildung oder Kultur, die Bingo-Lotterie macht sichtbar, was möglich ist, wenn bürgerschaftliches Engagement und öffentliche Unterstützung Hand in Hand gehen. Das Land und die NUE können diese Erfolgsgeschichte nun auf einer gesicherten Grundlage fortsetzen. Schwerin. Stress vor Prüfungen, Streit in der Klasse. Wie stelle ich einen Antrag auf sonderpädagogischen Förderbedarf? Schülerinnen und Schüler, Eltern sowie Lehrkräfte erhalten künftig auch auf Instagram Antworten auf diese und viele weitere Fragen. In kurzen Videos erfahren Sie, an wen Sie sich bei schulischen, schulpsychologischen oder sonderpädagogischen Fragen wenden können. Schulpsychologinnen und Schulpsychologen des Zentralen Fachbereichs für Diagnostik und Schulpsychologie, ZDS, geben 5 Tipps im Reel-Format. Den Anfang macht die Leitstelle. Mit der Leitstelle des ZDS haben wir eine zentrale Anlaufstelle geschaffen, die sich in kurzer Zeit zu einem wichtigen Unterstützungssystem entwickelt hat. Die Leitstelle berät schnell, praxisnah und auf kurzem Wege. Eltern, Lehrkräfte sowie Schülerinnen und Schüler erhalten rasch, vertraulich und unbürokratisch Hilfe. Die hohe Zahl an Beratungen zeigt, dass das Angebot angenommen wird und den Menschen Orientierung in schwierigen Situationen bietet. Mit der neuen Videoreihe möchten wir noch mehr Menschen erreichen und Hemmschwellen abbauen. Unterstützung frühzeitig in Anspruch zu nehmen, so Bildungsministerin Simone Oldenburg. Kontakt zur Leitstelle können Ratsuchende telefonisch, auf Wunsch auch anonym, per E-Mail oder per Direktnachricht auf Instagram aufnehmen. Die Videos erscheinen regelmäßig auf den Social-Media-Kanälen des Bildungsministeriums.
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So, jetzt habe ich meine Senderkennung auch noch zurechtgerückt und jetzt kann es natürlich richtig losgehen. 16:21 Freitag Nachmittag. So, meine Lieben, da kann es losgehen, denn was sagt uns denn das Senderprogramm vom SVR Hanse Radio? Was sagt? Habt ihr schon mal gemeinsam reingeschaut? Heute gibt es nur mich auf diesem Kanal. So, nun soll das ganz, ganz langsam werden. Die Mixer-Party heute XXL-Marathon. Das Ganze bis zum Licht ausmachen hier auf diesem Kanal. Ah, was bedeutet dieser XXL-Marathon? Ja, es geht über 20 Uhr hinaus. Der Fred ist kurzfristig ausgefallen. Und wenn wir einmal so schön dabei sind, dann ziehen wir das Ganze natürlich auch bis zur Nachtruhe durch. Logisch. Ich hoffe, ihr freut euch genauso schön geil drauf wie ich. So, und da wollen wir natürlich auch mal ganz langsam die ersten Leute begrüßen. Also alle in dem Allen, ich grüße euch alle, seid mir, seid uns hier auf diesem Kanal. Herzlich willkommen. Ganz speziell an dieser Stelle wollen wir natürlich unseren Boss des Senders begrüßen, den Peter Becker aus Stralsund, unser Bino. Denn ohne ihn gäbe es hier keine Organisation. Das würde wahrscheinlich genauso im Chaos enden wie andere Kanäle, wo man alles dem Selbstlauf überlässt, oder? Habe ich das nicht schön gesagt? So, ansonsten wollen wir natürlich auch alle Fälle erstmal alle die Mädels begrüßen hier. Die Jenny in Dessau ist bereit, sie hört mit. Die Jeanette in Passau hört mit. Gute Besserung an der Stelle. Musikalisch werden wir dann auf alle Fälle mal auch so ein paar Wunschmusiken erfüllen. So, den Sigi wollen wir natürlich noch grüßen. Die Anja, die Heidi, die Ramona. Und dann schauen wir ganz einfach mal, was sich hier so im Laufe der Zeit ergibt. Bis heute, 22 Uhr plus, keine Ahnung, irgendwas. So, natürlich, meine Jingle-Musik ist weg. Und was wollen wir denn machen in diesen ersten Minuten? Bis 16 Uhr machen wir uns ganz einfach warm, einfach mal mit Musik und ein paar Versionen, die wir sonst in der Sendung nicht unterbekommen, weil sie dann einfach etwas länger sind als nur eine Schlagerlänge. Aus Italien wollen wir unser erstes Angebot begrüßen, DJ Dado, und das mit einer wunderschönen Coverversion von Pink Floyd.

So, meine Lieben, Musik so ein bisschen zum Warmmachen und zum Grooven. Das Ganze mit DJ Dado und Shine On Your Crazy Diamond. Mixer Party Marathon heute. Das Ganze mit Minimum 6 Stunden 40 oder irgend so. Wir schauen ganz einfach mal. Musikalisch habe ich mir natürlich da auch eine ganze Menge vorgenommen, denn mittlerweile sind auch schon die ersten Musikwünsche eingeflattert. Auf jeden Fall gibt es richtig ganz, ganz aktuelle Musik. Selbst von heute habe ich was eingesammelt. Das machen wir dann auch, aber wir haben ja eh erstmal genug Zeit. So, haben wir schon über das Wetter gesprochen? Sollten wir vielleicht auch mal ganz am Anfang tun. 20 Grad heute bei mir hier in Südbrandenburg. Und wenn ich so live aus meinem Fenster rausschaue, naja, die Blätter, die Äste wackeln ein bisschen. Ist eben ein wunderschöner Herbsttag. Ein bisschen Sonne haben wir natürlich heute auch schon gehabt, auf jeden Fall, aber kein Regen. So, das Wetter hält sich natürlich auch richtig schön gut stabil, außer am Wochenende, da habe ich mir sagen lassen, soll es richtig Gewitter geben.

Ja, musikalisch, international, wenn ich jetzt mal so einen kleinen Schwenk über meine Liste mache. So ein bisschen Country Music habe ich natürlich auch, weil da gibt es ja auch den ein oder anderen Hörer, so ein bisschen deutschen Schlager, aber nicht erschrecken. Helene ist es nicht, der Florian ist es auch nicht und die Kerstin ist es nicht. Bei dem heutigen Musikangebot, da gibt es so viel, die vor dieser A-Klasse drankommen. So, und da wollen wir mal schauen, was es Neues gibt.

So, natürlich. Das war mein Frühstücksprogramm heute. Aber so, ihr könnt ja mal mir schreiben, wie euch das gefallen hat und vor allen Dingen, wie es klingt. Das interessiert mich, weil ich höre das ja hier völlig anders für euch. So, nun wollen wir natürlich mal ein bisschen loslegen. Ilja Richter aus seiner Disco-Sendung natürlich auch mit ganz, ganz vielen tollen Titeln. Und hier kommt ja nun endlich auch mal mein Teil 3.

So, und während wir bei Ilja Richters Hitmix sind, wollen wir natürlich nochmal eine kleine technische Probe machen und die Leitungen mal durchpusten. Und nun bin ich gespannt, ob der Jingle hier draußen bei euch auch ankommt. Lasst es mich das ganz einfach mal wissen. Los geht's!

So, eigentlich schauen wir mal, wie die Resonanz ist, ob es angekommen ist. Ich mache für euch Musik weiter, das Ganze natürlich auch aus vergangenen Tagen. Frisch aufpoliert, aber auch mittlerweile schon 25 Jahre her. Erotik kennen wir ja aus dem Eurodance und sie haben ein Album gemacht mit nur ABBA-Songs. Einfach geil. Die besten habe ich genommen und sie ganz einfach schnell zusammengepackt. Und hier ist das Ergebnis für euch.

Freunde, erstmal danke fürs Feedback, aber irgendwie macht mich das gerade so ein bisschen nervös. Bloß gut, dass wir hier beim Warm-Up sind, das sollten wir bis 16 Uhr nochmal hinbekommen. Ich werde hier ganz schnell mal die Musik nochmal abstoppen. Ich habe da gerade nach den Einstellungen nochmal geschaut und jetzt bitte nochmal Uhren auf. So, das sollte doch wohl mit dem Teufel zugehen, wenn das nicht funktioniert.

0: großen Songs mit ABBA und irgendwie stehe ich gerade vor einem technischen Rätsel. Das ist irgendwie ein bisschen ärgerlich. Hört bitte nochmal hin. So, hört bitte nochmal hin, jetzt soll's kommen.
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0: So, so ist das eben heute mit der Digitalisierung. Ich habe keine Einstellung geändert und trotzdem geht es heute nicht. Das ist ärgerlich für mich. Aber ich werde noch einen Weg finden, den ein oder anderen Jingle hier noch loszuwerden für euch.

0: So, jetzt gibt's nochmal einen Versuch, Leute. Bitte hört einfach mal hin für mich.
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0: So, ich hoffe, er ist durchgerutscht durch die Leitung für euch. Was ist denn, Leute, also heute ist irgendwie alles live. Hier ist der Fuchs heute begraben. Dann eben nicht. Machen wir hier weiter mit Donna Summer aus 89. I don't wanna get hurt. So, vielen Dank fürs Feedback. Ich freue mich. Ich habe es im Warm-up noch hinbekommen. Und so lange, gefühlte 180 Jahre, wo ich schon hier bin, das ist mir noch nicht einmal passiert. Aber irgendwo ist das erste Mal. Ja, ja. Unter dem Motto, alles kann, nichts muss.

0: Tja, ein toller Titel von Donna Summer, I Don't Wanna Get Hurt. Auch ein Song, den ganz, ganz wenige spielen und im Radio man den ganz einfach mal vermisst. Man müsste echt mal so eine ganze Nachtsendung machen mit Hits aus dem Jahre 1989, wie das denn so war mit der Wende. Und im zweiten Teil machen wir dann die Hits von 2026 und dann sollte es passen. So, Leute, jetzt nächster Spielgang für mich. Kommt's an?
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Freunde, jetzt bin ich zufrieden. Wir haben 16 Uhr, Technik läuft, alles super. Bloß gut, das war das erste Warm-up, was wir echt mal gebraucht haben. Richtig scharf, ohne Probleme hier in die Sendung zu kommen und vor allen Dingen auch durch die Nacht hier musikalisch zu fahren. Und dann gucken wir ganz einfach. Schön, dass ihr hier alle dabei seid. Die Zahlen wachsen und gedeihen. Und ich will sie auf alle Fälle an dieser Stelle nochmal begrüßen. Dem Sigi, dem Peter, die Jane, die Ramona, die Jeanette. Und dann gucken wir mal, wie es weitergeht. Los geht's. Die Mixer-Party heute und das Ganze im Marathon XXL.

wunderschöner Disco Fox-Titel aus den ganz, ganz frühen 90ern. Unverkennbar. Superstimme aus Spanien, Luisa Fernandez. Und dazu im Doppelpack der Peter Kent aus München. Yo, schön, geil.

0: Musikwunsch.
1: So, und den gibt es an dieser Stelle hier für die Jenny in Dessau Savage Garden. Der schnellste Wunschtitel des heutigen Nachmittags, To Moon and Black. Nein, nicht Black, sondern Back. So ist das. Aus dem Jahr 98 und in Deutschland, weil wir immer auch mal über Charts sprechen, Platz 82 von 100. Naja, geht aber auf alle Fälle dabei, der Titel.

So, und da schmelzen sie lang hin. Savage Garden aus dem Jahr 1998. To the Moon and Black. Back. Wie komme ich immer auf Black, Mensch? Ja, ja, Back, Back. Genauso. Wunschmusik für die Jenny. Schauen wir mal, was es noch so an Wünschen gibt. Ein paar habe ich ja noch drinnen liegen. Die habe ich alle ein bisschen schön verteilt, weil Minimum 22 Uhr heute. Da mache ich ja für alle, die den Frequenzwechsel heute vermissen. Mein, ich muss mich erstmal ein bisschen auf meine Liste konzentrieren, weil die Technik, das ging doch so ein bisschen bis in die Synapsen rein. Aber ich habe es hinbekommen, dank meiner vielen, vielen nicht vorhandenen Kollegen und Techniker, die einen vielleicht immer noch so blöde vollquaken, kann ich mir in so einem richtigen schönen Radiostudio von A und DF, kann ich mir das richtig gut vorstellen, dass das da so richtig gut läuft für die Jungs. Aber wir machen hier alles alleine. Schön wäre es natürlich, wenn der Kaffee von hinten noch kommt, dann wäre es natürlich perfekt. Aber ansonsten, selbst die Musikauswahl, die greifen wir. Und ich habe ja wieder durch mein Archiv geschaut. Mambo gibt es 1999. T-Control.

So, heute gibt's von mir für euch die absolute Vielfalt und das Ganze ohne Schnickschnack und ohne bunten, sinnlosen Farben, die eh kein Mensch braucht, aber musikalisch ist echt eine ganze Menge drin. Vielen, vielen Dank fürs Feedback und ich hab's natürlich rausbekommen und wer sich da vielleicht dafür interessiert, kann ich ja eventuell später mal was dazu sagen. Einfach auch eine ganz einfache Lösung, wenn man sich ein bisschen auskennt mit Tontreibern im Betriebssystem von Windows. Aber eine Theorie, die kann ich immer unterstreichen und immer unterstützen. Wenn du ein Betriebssystem brauchst, auf was du dich verlassen musst, ist es nicht Windows. So, aus den 90ern haben wir eine ganz, ganz tolle Coverversion, denn von Florida kommen sie aus dem Hause Frank Faria, No Mercy. Und haben natürlich auch einen wunderschönen Titel von Led Zeppelin gecovert aus dem Jahr 73, Dire Maker.

So, und da bin ich natürlich auch wieder so ein bisschen fündig geworden in meinem Archiv, denn da lasse ich es mir ja immer richtig gut gehen und das ist ja immer für mich kaum zu glauben, was man alles so hat und was man früher schon alles gespielt hat. Gefühlte 180 Jahre, sagt man ja, ist es schon her. Ich habe euch eine Sängerin mal mitgebracht, Josephine Hiebel. Oh, jetzt werden sich Leute fragen, was ist das denn? Ja, kann ich euch sagen, Tears and Joy, scheiß, auch bloß ein Pseudonym. Lein Ross ist auch ein Pseudonym, aber eins der bekanntesten auf jeden Fall aus dem Jahr 62 kommt sie, denn da hat sie das Licht der Welt erblickt und jetzt habe ich hier Tears and Joy mit einem wunderbaren Klassiker, nämlich einer der erfolgreichsten Titel von Dolly Parton und das Ganze natürlich hier in einer richtig schönen Extended-Version, weil eine Musik kann nicht lang genug sein, die schön ist. Hier ist er.

Tja, meine Lieben, als ich in den 90er Jahren das erste Mal diese Single in der Hand hatte und die natürlich auch gleich gekauft habe, also da musste man ja auch am Ball bleiben, da gab es ja nicht immer so viel davon, aber als DJ habe ich die ganz, ganz oft gebraucht. Und wenn ich das so noch im Kopfhörer höre, ich habe es gerade beiseite gepackt, das ist auf alle Fälle nochmal ein Remix wert. Also, musikalisch will ich ganz einfach mal Genesungswünsche nach ganz, ganz tief in Westen Passau schicken. So, und zwar auch eine Stimme, Dora Caro Figlo. Die hat so viele Pseudonyme, das ist völlig unklar. Das bekannteste, Valerie Do, das kennt man. Oder Susanne Miles. Und da habe ich noch so ein paar andere, aber die Stimme ist einfach nur der Wahnsinn. Let's Go Away. Und das ist ein Titel aus dem Jahre 2021 für euch. So, und jetzt sollen wir mal einer sagen, er kennt hier Valerie Do nicht wieder.

So, also für alle Freunde des Downloads, Susan Mails, so heißt sie mit diesem Pseudonym. Aber es lohnt sich auch mal zu recherchieren, ja, was mit dieser Dame so alles, die ist einfach nur total genial. Eine einzigste Band hatte sie, Nova Chante in Italien, wo sie live aufgetreten sind, wo man die Stimme schon gehört hat. Und ansonsten war sie immer nur Studiostimme für ganz, ganz viele Leute und auch im Background einfach nur irre. Dura, hast du fein gemacht. So, ich will nicht so viel quatschen, also ein paar Musikinfos, die sollten dann schon mal sein, weil das ist ja auch eher so was Seltenes. Mike Oldfield und Maggie Riley haben natürlich auch 1983 einen ganz, ganz tollen Titel gehabt, Foreign Affair, und das ist da eine ganz, ganz neue Version für euch.

0: So, toller Titel aus den 80er Jahren. Mike Oldfield, Falling Affair. So, mit dem nächsten Titel will ich mal ganz einfach musikalisch auf nächste Woche Dienstag ein bisschen Schleichwerbung machen, denn Dienstag aller 14 Tage ist immer der Tag, wo die Syndie-Pop-Fans auf ihre Kosten kommen. Volles Brett ab 20 Uhr und da hat sich ja mittlerweile schon so entwickelt, da machen wir eher die ganz moderneren Sachen und damit natürlich auch die schicken Klassiker der Syndie-Pop-Mucke aus den 80ern und 90ern auf ihre Kosten kommen und dann vielleicht auch nochmal gespielt werden, will ich Fate of Grey von Visage spielen. Auch da gibt es aus dem Monat September diesen Jahres, 4. September, was war 4. September? Ach, da hatte ja unser Dance-Party Siggi Geburtstag und genau da ist das veröffentlicht worden und ich wünsche euch erstmal hier damit viel Spaß.
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Tja, also nicht vergessen, nächste Woche Dienstag, 20 Uhr geht's los. Da gibt es wieder maximal Synthie-Pop-Musik und ich weiß gar nicht, die wievielte Runde das ist. Aber wir brauchen ja da eh nicht mehr zählen, weil das ist ja mittlerweile eine Rubrik, die gibt es hier auf dem, ja wo eigentlich?

Oh, sorry, das sollte so nicht sein. Das war mein Klumpen und das Ganze bei 16.43 Uhr. Das müssen wir auf alle Fälle zurückspulen und wieder rausschneiden. So, aber eine Synthie-Pop-Klamotte habe ich noch, denn in puncto Italo-Dance, Italo-Disco und Elektro gehört natürlich auch Gigi D'Agostino mit dazu für euch.

So, habt ihr uns schon erkannt? Ihr solltet langsam alle eure Bademäntel rausholen, denn jetzt wird's interessant.

So, mal eine kleine Auflage, eine Neuauflage vom Remix Toujours L'amour oder L'amour Toujours, egal wie auch immer, Gigi de Agostino. Denn ich habe ja natürlich auch mich so ein bisschen in den Anfang 2000ern beschäftigt, auch so diese ganzen Tanzstilen-Kracher damals zu remixen. Und da war selbst auch Britney Spears mit dabei und das ganze Ergebnis klang dann

ich finde immer noch so ein richtig schöner, geiler Titel. Die Frage ist ja, was ist denn heute aus Britney Spears geworden? Man hört und sieht nichts mehr von ihr. Eigentlich schade, weil sie hat ja doch einen ganzen Sack voll schöne Titel gemacht. So, jetzt kommt er, der kürzeste Titel, der momentan in meiner Übersicht in der Playlist zu finden ist. Mit 2 Minuten 25 kommen sie hier. Temper featuring Maya und das Ganze mit viel It aus den 90ern.

eine gecoverte Nummer aus den 70er Jahren und ich kann mich da ganz, ganz dunkel dran erinnern, irgendwie von den Jacksons oder so in der zweiten Hälfte 70er Jahre. Müsste man direkt mal nachschauen, Feel It, aber ich fand das Teil 98 schon geil und ich finde es heute immer noch gut. Und wenn ich da auf meine Statistik draufblätter, ich habe es ja auch schon zweimal gespielt in dem letzten halben Jahr. So, was haben wir hier? Jetzt wäre die Frage, was war denn zuerst da, das Ei oder das Huhn, denn wir kommen zu Touché mit einem sehr, sehr bekannten Titel und mal schauen, ob er das rauskriegt, wo wir das denn herkennen.

0: So, jetzt kann ich euch nur sagen, 1998, Touché, war das Ei unterm Huhn. Also, sie waren schon zuerst wieder Nummer da. Eine Produktion von Dieter Bohlen und wurde dann natürlich dann auch 2016 als deutsche Erfolgsnummer für Vanessa Mai produziert. Ich sterb für dich. Und gerade in diesem Jahr feiert Vanessa genau mit dieser Nummer ihr 10-jähriges. Und somit kommen wir auch so ein bisschen hinter die Frage, macht denn der heute auch ein bisschen Schlager? Klar, das kriegt er natürlich auch noch hin, logisch, denn eine ganz, ganz druckfrische Geschichte von gestern, da haben wir den Miguel Azzurro, das ist auch einer, der hat es mir richtig angetan, heute Nacht mit dir. Nee, das war falsch, heute Nacht. Heute Nacht, nur du steht ja hier.
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0: Aber ich wünsche euch trotzdem viel Spaß mit der Nummer.

So, meine Geil. Ich muss erstmal husten, wenn ich hier so die ganzen Infos lese. Ich finde es ja total lustig. Das war Miguel Azzurro. Ich freue mich, dass ich natürlich dann auch so viele Ideen hier rausschmeißen kann, dass natürlich auch DJs echt erstaunt sind, was es denn so gibt in der Schlacht.

so ein scheiß Kratze im Hals. Und ich kann euch sagen, ich habe hier auch schon seit heute Nachmittag stehen, immer schön auf meiner Kaffee-Teelicht, Ofenheizung hier. Bei mir gibt es gerade, was steht auf meinem Dings da vom Lord, hast du nicht gesehen? Ja, Fenchel-Kümmel-Tee-Mischung. Wie geil ist das denn? Und damit soll man sich Unterarme locker machen? Das kann ich ja kaum glauben. Oder so, Dakota Lane, so heißt die junge Dame, auch ein wunderschönes Projekt, hat natürlich auch mal richtig schöne, tolle Titel. Und das ist auch so ein Titel von gestern im Style der 80er Synthwave Music, Midnight Drive für euch. Und bitte aufs Display schauen.

So, Dakota Lane, das Ganze natürlich druckfrisch von vorgestern und ich habe natürlich noch einen Fund der Woche, denn am Dienstag sind sie natürlich auch rausgekommen mit einer Coverversion von Bonnie M. aus dem Jahr 82, haben wir auch schon ab und an mal gespielt, da gibt es immer richtig schöne, interessante Versionen. Das kommt ja nun auch aus der Line-Dance-Szene und hier kommt sie druckfrisch, dieser Remake. Los geht's, viel Spaß damit!

0: Tja, das waren sie. Bonnie M. in einem ganz, ganz neuen Remake von dieser Woche vorgestellt. Ja, Going Back West. Und was haben wir? Jetzt habe ich für euch rausgesucht, auch einen Titel, der ist schon 25 Jahre her, als Uptown Girl von Westlife gespielt worden ist. Und selbst das war auch eine Cover aus uralten Zeiten. Also noch ungefähr vor dem Krieg, 50er oder 60er Jahre, müsste man jetzt schauen. Wollen wir aber nicht, weil das machen wir ja dann am Montag. Wenn wir die Charts von damals präsentieren. Und das Ganze klingt dann dort so.
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0: So, alles gut, das muss erstmal reichen. Wie gesagt, ein bisschen Schleichwerbung für meine Sendung. Muss auf alle Fälle auch mal sein. Montag nicht vergessen, einschalten. 20 Uhr die Charts von damals. Und jetzt, was wollen wir jetzt? Wollen wir ankündigen, was jetzt kommt im Style der...
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0: Da muss ich sagen, das gefällt mir richtig gut, das Teil. Da denke ich mal, das hat sich gelohnt, dran zu wackeln.

So, Westlife, das Jahr 2001, Uptown Girl, und wir haben es natürlich rausbekommen, weil wir sind ja in puncto Daten ja immer hochflexibel austauschbar. Billy Joel, das Jahr 83, er hat da das Original getrillert, aber trotzdem beides gelungene Geschichten. Genauso wie auch die Sultans aus dem Jahr 96 mit einem Klassiker aus den 70ern von Creedence Clearwater Revival. Das Ganze geht dann so.

So, tolles Teil. Bin ich natürlich auch froh, dass ich es mal geschafft habe, weil das schlummert auch in meiner Playlist der Mixerparty immer so vor mir her. Und heute ist es halt mal passiert. Ich hatte ja vorhin gesprochen von den Charts von damals, die ich ja immer nur mit originalen Titeln der 50er, 60er, 70er bestreite. Und habe jetzt ein solches Original von Emmylou Harris, Dolly Parton und Linda Ronstadt. Aber ich kann euch doch nur empfehlen, hört ganz einfach den Pino am Sonntag bei seinem frühen Spätschoppen vor. Da gibt es nämlich eine Uraufführung von einem völlig neuen Titel, weil wir wissen ja, Pino, das ist ja der Karaoke-Mensch, der immer ganz, ganz viele Dinge einsingt. Und die Geschichte zu diesem Titel und der Produktion, das kann er euch selbst erklären. Auf alle Fälle hat es ganz, ganz viel Spaß gemacht. Also mein Tipp, 10 Uhr einschalten, nicht vergessen am Sonntag, und dann können wir uns die Sendung gemeinsam anhören. Und außerdem ist Sonntag ein Tag, da ist es besser, man rennt nicht so weit weg, weil da braucht man natürlich auch parallel die Nachrichten dazu. Aber jetzt erstmal das Original.

0: relativ schöne Nummer und auch das ist noch nicht mal das Original, denn in den 50er Jahren haben es die Claudettes schon das erste Mal aufgeführt. Einfach nur der Wahnsinn. So, und wenn ihr, wie gesagt, ihr solltet euch das auf alle Fälle vormerken, kurz nach 12 gibt es die Welturaufführung von Pinos neuestem Titel im frühen Spätschuppen. Nur eine Besonderheit, die will ich noch erwähnen. Wer da vielleicht noch nie zugehört haben solltet, ihr müsstet dann kurz vor 10 auf den Kanal von 180 Grad gehen, denn so lange dauert das dieses Jahr noch auf diesem Kanal bis 12 Uhr und ab 12 Uhr läuft er natürlich dann auch hier parallel mit dem Hansa Radio zusammen. Aber nicht vergessen, Sonntag auf 180 Grad ganz einfach einschalten oder macht das ganz einfach so, wie ich das auch mache. Ich gehe immer so 10 Minuten vorher rein auf 180 Grad, weil da gibt es auch immer einen richtig schönen, coolen Vorspann. Habe ich auch schon überlegt, aber naja, ach, das, was andere spielen, will ich ja sowieso nicht spielen, denn ich habe noch einen richtig schönen, coolen Titel gefunden, der ist auch neu, frisch verlegt worden im September von Gary and the Peacemakers, You Never Walk Alone. Und wenn wir schon mal so schön beim Schnuffeln sind.
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0: So, dann nehmen wir das natürlich mit, oder?

0: Sound, den muss man ganz einfach mal gern haben. Never Walk Alone. So, ich will ganz einfach nochmal zur Welturaufführung am Sonntag, kurz nach 12 Uhr mit dem Pino. Sein ganz, ganz neuer Titel, der dann auch auf seiner Pino-CD 13 zu hören ist, will ich nochmal ganz, ganz schnell das letzte Wort darüber verlieren, weil ich habe ja mit diesem Titel in der Produktion ganz viele Stunden verbracht und jetzt habe ich den Fehler gefunden. Quatsch, den Fehler habe ich vorhin schon gefunden, warum am Anfang ich Startschwierigkeiten hatte. Das war genau wegen diesem Titel. Denn immer dann, wenn ich meine Studio-Software aufgemacht habe, und dann geht es ja richtig zur Sache, das muss man mal gesehen haben, dann nehmen die immer ganz, ganz andere Treiber und nehmen das dann von unserem Radioboss weg. Und wenn ich das zumache, kommen zwar die Treiber zurück, aber die fehlen dann und die muss man dann nochmal neu zuweisen. So jetzt, wie gesagt, also ich jetzt immer schuld dran, sind immer die anderen, logisch. Aber ich habe es ja relativ schnell rausbekommen. Was wollen wir denn jetzt machen, oder? Wollen wir nochmal hier? Ah ja.
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0: So, und der geht in den Schwarzwald. Das Ganze mit Mark Medlock, Second Chance. Für die Ramona.

vorne, Mark Medlock, Second Chance. Und wenn jetzt sich einer fragt, Mensch, ist das auf deinem Album drauf? Na, selbstverständlich ist es da nicht drauf, weil das klingt eben nicht wie eine Dieter Bohlen-Produktion. Und dieser Titel war eben halt aus dem 2009, also doch schon 3 Tage länger her. Mark Ashley für euch.

richtig schöner, geiler Disco-Fox-Titel. Mark Ashley, den fand ich so toll und es gab nur eine Single und da habe ich mich auch drüber hergemacht und da war so ein bisschen was Längeres geschnitten, damals auf der Tanzfläche, sehr, sehr erfolgreich. Und wir sind gerade in so einer kleinen Dreierrunde mit meinen Mix-Up-Titeln und da dachte ich mir, machst du doch mal was Deutsches. Bernhard Brink, er hat natürlich auch eine richtig schöne, geile Nummer gebracht, die fand ich auch total spitze. Ich will die Nacht mit dir und weil es so schön ist, sei auch so eine Maxi geschnitten und wünsche euch damit natürlich viel Spaß. So, Vorspiel, jetzt geht's los.

0: Ja, mein lieber Bernhard, das war doch wenigstens mal eine richtige Aussage und ein ganz, ganz toll gemachter Titel. Und ich habe natürlich noch was Deutsches und da habe ich, wo ist denn hier mein Jingle? Hier, den nehme ich jetzt.
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0: So, und den schicke ich nach Dresden zu Heidi. Ich weiß, wir wissen ja mittlerweile alle, also Cora, das ist ja das absolute Heiligtum. Und hier habe ich was aus meiner Mixkiste mal rausgesucht. Das hatte ich ganz am Anfang einer meiner ersten Sendungen gespielt. Denn hier kommt sie, die Christina, in einer etwas anderen Version. Viel Spaß damit.

0: So, vielen lieben Dank fürs Feedback. Freut mich, dass ich da natürlich den Musikwunsch richtig getroffen habe. Heidi, lass es dir richtig schön gut gehen und dran denken. Heute ist nichts mit Eier vor 22 Uhr, noch irgendwas, keine Ahnung, wie lange es heute schick wird. Auf alle Fälle seid ihr ja hier gelandet.
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Sovola und das Ganze natürlich 17.58 Uhr hat es gerade geblättert und damit haben wir ja echt schon den ersten Teil gut geschafft und ich kann euch nur sagen, da wo Mickey draufsteht, ist natürlich auch Krause drin.

Tja, Mickey Krause, Square Room ist auch ein Klassiker aus den 80ern von Al Corley. Und Al Corley wiederum, das war ja einfach auch nur ein Schauspieler, der auch bloß ein, zwei Singles eingesungen hat. Und er war, wo war der drin? Nicht bei Denver, sondern wie hieß das andere? Da gab es ja noch irgend, also nicht JR, sondern, boah, keine Ahnung, lang ist es her. Aber aus den 90ern kommt auch die nächste Nummer. Und das ist so der Titel, wo ich ganz, ganz viele Sounds und Ideen auch geschöpft habe, um den dann bei Whitney Houston zu verarbeiten. Hier gibt's erstmal das Original aus 98. Respekt, Spike.

Titel Respekt, das Ganze mit Spike, und wir bleiben in dieser Runde so ein bisschen bei den Mädels. Madonna hört man ja auch relativ selten überall eigentlich, aber ich habe mich entschieden für genau diesen Titel, Cry for Me, Argentina.

haben wir gesagt, wir machen eine Dreierrunde mit unseren Mädels und das Ganze kommt von Shania Twain ab. Bevor sie wir hier richtig leiern lassen, will ich natürlich auch noch alle neu hinzukommenden Hörer begrüßen und das natürlich ganz, ganz speziell. Die Silke und den Tino, die mittlerweile auch in Camp Kasel gelandet sind. Ich wünsche euch ein richtig schönes Wochenende, alles Gute und grüßt mir natürlich alle bekannten und normalen Menschen dort, bitteschön. Und ansonsten viel, viel Spaß jetzt mit der Musik. Vorne mit Shania Twain.

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Bei jeder Veranstaltung läuft dieses Teil, weil als er bei den Line Dancern sehr, sehr beliebt. Shania Twain Line Dance machen wir auch noch. Schauen wir mal, wo die Reise heute hingeht, denn wir haben heute ganz, ganz viel Zeit.

0: musikalische Grüße aus dem Jahr 81 von ABBA und mittlerweile bewegen wir uns ja auch schon in der dritten Stunde. Zeit, um uns mal zu zeigen.
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0: So, und immer auf der Suche nach dem Besonderen habe ich natürlich auch was gefunden, denn am 11. September, da war natürlich auch ein trauriger Tag für die Welt, aber da kam auch so eine neue Version raus vom New York City Boy aus dem Jahr 99, kommt das Original und hier sind sie, die Pet Shop Boys.

Ja, toller Remake, richtig gelungen und vor allen Dingen verdammt am Original dran. New York City Boy, das waren sie, die Pet Shop Boys. So, was wollen wir jetzt mal? Ich will jetzt ganz einfach mal einen Jingle rausschicken. So, den schicke ich nach, ja, der Musikwunsch. Und den schicke ich jetzt ganz einfach zum Siggi nach Dresden, denn den Marc Conrad, den habe ich in meinem Studio auch mal in Bearbeitung gehabt. Und dann kam dann doch noch ordentlich was auf die Ohren dazu. Viel Spaß damit.

So, das war der Indian Summer. Das Ganze mit Mark Conrad, einer der besten Stimmen, Roy Orbison-Imitatoren aller Zeiten, kann man nicht anders sagen. Nur schade eigentlich, dass es von ihm, also ich habe nur 3 Singles von ihm und dann ist einfach Schluss.

0: Die Musik aus den ganz, ganz frühen 90er Jahren mit den Rembrandts, eigentlich auch nur ein Titel und mehr war dann am Ende auch nicht. So, an dieser Stelle wollen wir natürlich gemeinsam mal den Fred begrüßen. Der Fred ist genau der Mann, der heute 20 Uhr nicht kann. Ist ja nicht bös gemeint, aber es ist schön, dass du jetzt als Hörer auch dabei bist, weil ich weiß, du bist, glaube ich, noch unterwegs oder kein Ding. Also, ich freue mich auf den Abend heute, dass ich sowas von den Rücken frei habe auf dem Freitag. Das ist total geil und ich will dir natürlich auch was erfüllen.
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0: So, das natürlich ganz, ganz speziell mit dem Electric Light Orchestra und da denke ich mal, werde ich natürlich auch parallel den Tino in Kassel, im Camp Kassel treffen. The Lights Go Down.

richtig schöne, wunderbare Rumba aus dem Jahr 1981. Lang, lang ist hier das Electric Light Orchestra und das natürlich ganz, ganz speziell für den Fred, der heute verhindert ist und seine Sendung, sein Frequenzwechsel nicht spielen kann. Aber nächste Woche ist auf alle Fälle Frequenzwechsel wieder mit dabei und dann können wir ihn natürlich hier natürlich in diesem Hörfunkkanal auch wieder gemeinsam begrüßen. Ansonsten wünsche ich dem Freddy und ich drücke dir die Daumen, dass alles richtig schön gut geht. Und nun ist das ja auch so, dass man auf einem Bein alleine ja gar nicht so lange stehen kann. Mit zweien ist das schon besser. Mit drei würde man jetzt nicht kippeln. Aber ich mache jetzt ganz einfach das, was ich sonst auch nicht mache. Ich spiele ganz einfach noch einen von Elo hinterher. Twilight.

Ja, das elektrische Lichtorchester Twilight aus dem Jahr 81 und das war sie, die Musik für den Fred. Und ich soll natürlich auch Grüße aus Dresden vom Siggi für den Fred bestellen, alles Gute wünschen. Und wie war das denn mit den drei Beinen?

0: So, das war da mal so eine richtige alte Herrenrunde, oder? Das Electric Light Orchestra. Wir wissen, was gute Musik ist, denn genau mit der sind wir in den 70ern und 80ern natürlich auch groß geworden. So, vielleicht jetzt mal einen kleinen technischen Hinweis für alle Alexa-Boxen-Benutzer. Ich habe das jetzt schon mehrfach gehört, dass es da Probleme gibt mit der Verbindung. Also schaut ganz einfach mal auf die Homepage. Aber ich kann euch schon sagen, der Sprachbefehl würde lauten: Alexa, spiele Hanseradio. Und so haben wir das auch getestet. Das SVR muss man weglassen, weil dann ist der total verblödet, weil es halt Amazon, ne? Aber mit Alexa, spiele Hanseradio, sollte es eigentlich gehen. Was haben wir hier?
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0: Hey. Also der hat es mir echt angetan, der Jingle. Also den finde ich richtig toll. Aber wir wollen natürlich auch weitermachen mit toller Musik. Was haben wir? 18.46 Uhr und wir haben heute so viel Zeit. Leute, wir sind hier im Party-Marathon mit ganz viel X und L's. So, runden wir das Ganze ab. Tom Petty and the Heartbreakers.

Learning to Fly, das Ganze mit Tom Petty und der Heartbreakers. Und mit dieser Musik flattern natürlich auch die Grüße vom Fred nach Dresden zum Sicki hinüber. Und alles, alles Gute. Und was, wenn man so eine alte Herrenrunde machen, Bob Marley, ist natürlich auch so ein Thema. Das geht heute immer noch richtig schön gut. Und Could You Belong, das ist natürlich der absolute Kracher für Bob Marley und the Wailers.

richtig schöne, tolle Nummer. Cold Year Be Love, das war Bob Marley aus den ganz, ganz frühen 80ern. Ebenfalls aus 1980 kommt die nächste Nummer aus Abiland, Bob Seger und die Silver Bullet Band Against the Wind.

0: immer wieder ein richtig schöner, gern gehörter Titel Against the Wind, Bob Seger aus den 80ern. Und was haben wir jetzt? Jetzt gibt's...
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0: Tja, genau so. Und der kommt von Glasperlenspiel aus dem Jahr 2012. Ich bin ich und das Ganze für die Jeanette in Passau. Gute Besserung.

So, war tolle Wunschmusik für dich, Annette, das Glasperlenspiel. Ich bin ich und ich bin ich und wir sind wir. Und ich finde es total toll, dass man sich auch sowas wünscht. Ich habe es in der Liste schon drin gehabt, aber da warte ich immer, bis dann irgendwann mal sich einer irgend sowas und so weiter und so fort. Und jetzt machen wir einen Dreierblock auf alle Fälle, beginnend in der zweiten Stelle mit Rosenstolz für euch.

eigentlich echt schade, dass die Anna im letzten Jahr von uns gegangen ist. Rosenstolz, ich bin ich. Und das Ganze natürlich auch im Remix von Mos T. Und ich hatte ja davon gesprochen, alle guten Dinge sind drei. Nena kommt natürlich auch noch mit einer richtig schönen, klasse Aussage. Ich werde dich lieben aus dem Jahr 2007. Tolles Teil.

Ja, meine Lieben, Musik aus deutschen Landen, das war unser Glasperlenspiel, Rosenstolz und Nena im Dreierpack. Und?

So, und damit. Und damit landen wir im nächsten Musikgenre und da habe ich mir natürlich auch schon einiges bereitgelegt, aber wir haben ja eh heute genug Zeit. 19:10 haben wir es gerade mal, bevor ich offiziell durch bin, ist es 20, dann mache ich den Fred seine 2 Stunden noch und dann schauen wir mal ganz einfach, wie es weitergeht. Aber weiter geht's jetzt mit Mark Allman und da wollen wir natürlich nochmal richtig schöne, weichgespülte, gepflegte Syndibrock-Pop. Habe ich Pop gesagt? Nein, Pop meine ich. Ich meine also Pop, wie Poppen, ungefähr so. Das ist das, was ich meinte. Tainted Love.

Auch so ein Song, selbst von Mark Allman, echt auch dreimal aufgekocht, das Ding. Aus den frühen 80ern kommt sie, das war sie, ja, die 91er-Version von Tainted Love. Jetzt wollen wir ein bisschen Gas geben, denn aus Berlin, die Twins waren natürlich auch ab dem Jahr 81 vorbei. Und hier habe ich für euch ihre erste Single, mit denen sie richtig bekannt geworden sind, Desert Place. Und dann hatten sie ja natürlich auch 91 ein ganzes Album, wo sie ihre ganzen Hits nochmal neu eingespielt haben, und die hat natürlich auch richtig Schmackes im Sound. Los geht's, Desert Place.

Die Synthie-Pop-Musik der frühen 80er Jahre mit den Twins und Jessa Please, ihr erster Erfolgstitel. Wir bleiben natürlich noch ein bisschen bei dieser Musikszene. Spirit and the Nightingale sollte natürlich jedem was sagen, weil das ist einfach eine Muss-Nummer von Wolfsheim. Und ich habe letztens schon so eine andere Version gespielt. Und jetzt machen wir noch was anderes. Das Ganze mit Mark Owen, John Davis aus dem Jahr 1999.

So, meine Lieben, und während hier oben die im Hintergrund noch mit ihrem Secret aus dem 85er Jahr rumdrillert, habe ich mich mal schon um die nächste musikalische Runde gekümmert und jetzt wird's langsam auch mal Zeit, dass wir den Heiko, ich dachte, irgendwas war doch, jawohl. Heiko, schön, dass du dabei bist und vielleicht hörst du mir auch noch zu, denn jetzt machen wir einen richtigen wunderschönen Dreier-Block mit richtig schöner Line-Dance-Musik und ganz zum Schluss kommt natürlich dann auch für dich Alan Jacksons im Abspann. Wir wissen ja aber ganz genau, wenn Remember When kommt, dann ist immer Jimmy mit seinen Veranstaltungen auch zu Ende und deshalb habe ich mir überlegt, wir machen einen kleinen Dreier-Block für dich. White Roses, Toby Carey.

musikalische Grüße zum Heiko, zu seiner Reha. Ich glaube, irgendwo im Spreewald, wo ich das so kurz gesehen habe auf dem Bild. Auf alle Fälle wünsche ich dir alles, alles Gute, dass dir da natürlich auch die Reha richtig gut was bringt. Und wir haben ja gesprochen von Line Dance Music und das Ganze für dich im Dreierpark Johnny Logan and Friends. Natürlich auch eine richtig schöne, geile Nummer, Dirty Old Town. Hat sich aber einer vorgedrängelt. Hey, du bist da noch gar nicht dran. Johnny, du bist dran.

was soll man zu dieser Musik noch sagen? Johnny Logans and Friends aus dem Jahr 2010. Gibt es ein Album? Das kann ich euch wirklich nur empfehlen. Ich habe es bei mir im Archiv drin. Es ist einfach nur genial. Da findet ihr Titel echt irre. So, aber jetzt kommen wir zum eigentlichen Musikwunsch für den Heiko, Mr. Alan Jackson. Und immer dann, wenn Lion Dance zu Ende geht, gibt es einen allerletzten Titel. Und der klingt dann so. Remember When.

wird doch richtig schön das Herzbluten dabei. Eine ganz, ganz tolle Version. Und es war nicht Mr. Alan Jackson. Das war eine ganz, ganz neue Version von künstlicher Intelligenz produziert. Und ich habe diesen Titel auch meinem Jimmy geschickt. Die waren sowas von platt und absolut Daumen nach oben. Einfach nur geil. Remember when sollte man sich. Das war Wunschmusik für den Heiko. Und der Heiko wird ja hoffentlich noch eine Weile dabei bleiben, denn wir wollen dir natürlich auch helfen, bei der Reha abends ein bisschen abzuschalten und wollen dann langsam, bevor ihr mir hier einschlaft, wollen wir langsam nochmal ein bisschen den Sound hochkurbeln und das macht man gewissermaßen mit den Castellos als Brücke zurück in etwas modernere Musik oder rhythmische Musik. Love is a crime and a game.

0: knattert natürlich nochmal die Harley zum Schluss. Das waren sie, die Castellos. Also wenn man so ein Video sich anschaut von diesen drei Ladies, das ist echt der Knaller. Absolut, muss man sagen. Und vor allem, wie schnell sie sich entwickelt haben. Ja, ich habe da irgendwann vor 3 Jahren oder was, habe ich den Kanal gesehen. Ach, da hatten die irgendwo, keine Ahnung, 2, 3, 4, 5.000 User. Und heute sind die sowas von fett. Keine, über 300.000. Ich müsste jetzt echt schwindeln, aber das ist einfach nur der Knaller. Los, wir machen weiter mit, ja, mit was eigentlich?
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0: Na, bloß gut, dass der mir gesagt hat, dass wir hier auf dem Hanse Radio sind, denn ich habe für euch Nova Cente, hatten wir euch immer mal im Mund genommen. Das ist diese italienische Sängerin mit diesem besonderen Valerie Dortouch, oder? So, move on!

So, da hat er schon mal so einen richtig schönen Rhythmus benutzt. Wenn man jetzt einfach den Rhythmus mal rausschneiden und dann hat man da schon mal gleich ein Grundfundament für den nächsten Remix. Novacente aus Italien. So, mit der nächsten Nummer, denke ich mal, da wird der Pino jetzt gleich von der Couch runterfallen, wenn er hört Johnny O. Eieieiei, Fantasy Girl hat man das letzte Mal gehabt. Ich weiß, er hat sich als DJ die ganzen vielen 50 Jahre damit immer sehr schwer getan, hat er mir gesagt. Aber damit du auf den Geschmack kommst, will ich natürlich auch noch einen zweiten Song spielen, der bei mir hier in Südbrandenburg sehr, sehr erfolgreich auf deutschen Tanzstilen war. Und das war die Diana.

So, Johnny O, Diana, das war so extra für unseren Pino in Stralsund zur langsamen Eingewöhnungsphase. Irgendwann wirst auch du das spielen. Wir bleiben ganz einfach bei diesen Sounds aus Diana, wollen natürlich noch ein bisschen Druck drauf machen und natürlich noch ein bisschen Schwung. Und da kommen wir zu Soulkeeper, auch ein Titel, der ist auch gelaufen wie Schmitz' Katze Deeper.

So, ja, eigentlich könnte man es ja auch als Rarität verkaufen, aber ich kenne das und ich habe es auch rauf und runter gespielt. Hört ganz einfach euch das an und habt Spaß.

das überzeugt mich natürlich, dass wir hier genau auf dem richtigen Kanal sind und mittlerweile haben wir es auch Punkt 20 Uhr und damit habe ich natürlich meine offiziellen geplanten Sendungen hinter mich gebracht. So, denn jetzt geht's natürlich auch in die Vertretungsrunde hinein für den Frequenzwechsel, für den Fred aus den Niederlanden, aus Holland. Und wir sind uns ja darüber einig, Holland ist ja das Land, wo die Badelatschen aus Holz sind, oder? So, bei der vielen, vielen Musik wollen wir ganz einfach auch mal das, was trendy war in den 90er Jahren mit Watergate. Meine laufende Nummer 58 und hört jetzt ganz einfach mal auf die Melodie Heart of Asia. So, fällt euch dazu was ein? Ja, und da wäre ja mal zu klären, wer hat da von wem geklaut, denn es gibt ja ein richtig schönes Album von Modern Talking. Was ja musikalisch sehr, sehr asiatisch gemacht ist. Ich suche das mal raus, das spielen wir am Dienstag mal. Da gibt es auch so einen Song, der klingt genauso. Nur natürlich nicht so riffig, sondern mehr als Italo-Disco.

Tja, super. Ich hatte im Hinterkopf irgendwas mit Eis, das wusste ich auch noch. China Dings da, das ist natürlich eine richtig schöne, coole Nummer. Schönen Dank für den Tipp, für die Info.

Das finde ich gut, Fred. Ich dachte mir, jetzt haust du den Spruch mal raus, vielleicht reagiert er drauf. Ei, wie recht ich doch gehabt habe. Also wir könnten auf alle Fälle eine richtige schöne alte Männerrunde machen. Ich glaube, wir sind uns auch, ohne zu sappeln, am Bierglas einig. So, genieße auf alle Fälle die Zeit noch bis morgen in der Heimat. So, das waren sie, Watergate, und ich will natürlich auch gleich Stückchen weitermachen mit Secret Service, eine Popgruppe aus Schweden, ja, Ende der 70er, Anfang der 80er Jahre bis 82, dann waren sie durch und dann haben sie, glaube ich, 2006 nochmal das Geld verdient erkannt und leben natürlich von ihrer Musik weiter. Los geht's, Flash in the Night. So, und da habe ich natürlich für euch so einen kleinen Remix, so was Trendiges aus dem Jahr 2026.

So, ein tolles Remake, Flash in the Night, alter Klassiker von Secret Service. Und wir sind natürlich noch bei so einer aufgespeckten, aufgepimpften Version von Lindsey Buckingham. Fand ich auch total toll, weil ich bin schon immer auf der Suche nach schöner, interessanter Musik. Und wenn dann schon Remakes, dann sollten sie auch richtig gut klingen. Und ich denke, der Mann Lindsey, das haben die da richtig gut hinbekommen.

der Nummer Lindsay Buckingham und den kennen wir ja, eine Kopfstimme und natürlich auch einer von einem sehr, sehr guten Gitarristen von Fleetwood Mac. Yo, jetzt will ich nochmal einen Mix von mir spielen, das ist auch schon so eine ganze Weile her. Ich habe eine Maxi von OMD. Da war ein Titel dabei, der klang so geil, da hat mich dieses Schlagzeugset so irre begeistert, wo ich mir gesagt habe, da machst du einfach mal mit Harpo zusammen so einen Titel. So, und da gab es ja die Begrifflichkeiten Anfang 2000 ja noch gar nicht, wie heute ein Mashup, wo zwei zusammengelegt werden.

So, meine Lieben, das war mein ganz, ganz persönlicher OMD-Remake von Harpo und sein Movie-Star. Ich hoffe, es hat euch ein bisschen gefallen und ihr habt es vielleicht mal mit einem anderen Ohr gehört, diesen Movie-Star. So, weiter bei mir im Text, auch mit einem etwas selten gespielten Titel. Trap, so heißt diese Band, Remember Me, aber ich finde den Titel total geil. Das erinnert mich immer so ein bisschen an diese deutschen Softie-Komödien, so Sonnenschein, Reggae auf Ibiza und Co.

0: So, meine Lieben, für alle, die den Frequenzwechsel heute mit dem Fred irgendwie vermissen, da muss ich sagen, es ließ sich nicht vermeiden, dass ihr jetzt mit mir hier vorlieb halten müsst.
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0: Es gibt ja auch immer mal so eine Momente, wo man echt auch was vorhat, hat und dann ist man eben halt mal nicht da. Und wir wünschen ihm trotzdem den Fred alles Gute in der Heimat, denn morgen geht's ja wieder nach Hause. Ich habe gerade mal geschaut hier, Stettiner Haff, das ist ja hier Anklang Ueckermünde und übers Wasser drüber, da haben wir ja schon Polen, Kamin Pomorski, da haben wir vom Freund ein Grundstück, was wir immer besucht haben. Tolle Ecke, kann man nicht anders sagen. Da bin ich übrigens auch schon Drohne geflogen. Yo, Witz für alle Freunde der Musik aus den 70er Jahren. Also sozusagen alte Herrenmogge, Fleetwood Mac, go yo away.

So, das waren sie. Fleetwood Mac, mein musikalisches Angebot, das Jahr 77. Und da habe ich mir überlegt, da bleibst du ja gleich mal in den 70er Jahren auf jeden Fall. Und da habe ich immer so auf meinem anderen Monitor, da habe ich die Karte drauf, um mal zu gucken, wo er denn dann beheimatet war oder ist. Das ist ja nach Polen rüber, bloß ein Katzensprung. Welch glückliche Menschen, die da wohnen, die haben wenigstens vernünftige Spritpreise. Und ich muss es immer wieder sagen, also heute bei mir an der Tanke Diesel 2,60 Euro. Das heißt 260 Mal bekloppt in der Birne, das geht überhaupt nicht. Aber scheiß drauf, wir wollen jetzt was wollen wir? Wir wollen eigentlich musikalisch noch eine schöne Zeit haben, denn ich habe hier meinen laufenden Platz Nummer 64 und der kommt von Holland, aus den 70er Jahren und ich denke mal, für unseren Fred, der hat sich's verdient. Pussycat, ein Klassiker, vielleicht auch eher was Unbekanntes, 1978, Hey Joe.

Tja, das waren sie. Außer die Leute, Pussycat mit Hey Joe. Und wir bleiben musikalisch natürlich noch mit einem Titel, den der Pete Fairman, denke ich mal, ich habe es richtig ausgesprochen, von den Cats, hat natürlich auch tolle Musik gemacht mit seinen Mannen Let's Dance.

So, meine Lieben, für alle Freunde der Musik aus den 70er Jahren und vor allen Dingen auch den Raritäten und den Klassikern, denen sei gesagt, ihr seid hier. Wo seid ihr hier? Komm, wir nehmen den hier.

So, und da habe ich mir gesagt, jetzt nimmst du einfach mal einen Titel von Albert Hammond, weil da habe ich auch so eine richtig schöne, geile Version. Die kommt auch aus dem Jahre 2000. Da wurde sie gesungen von Trent Stumer. So heißt der, liebe Gute, It's Never Rain, Susanne, California. Und eine richtig geile Stimme für euch.

tolle Nummer, Trent Sommer, so nennt sich der Bursche aus der Country-Szene. Tolle Coverversion hingelegt, Albert Hammond hat's original gemacht und natürlich auch geschrieben. Logisch, vielen Dank dafür. Wir machen noch einen richtigen schönen Klassiker, 70er Jahre und wenn schon 70er Jahre ohne Eagles aus Kalifornien, geht logischerweise da auch nichts und ich weiß, ich bin damit auch groß geworden. Da war ich aber auch schon 16 Jahre alt, als dieser Song rausgekommen ist. Das berühmte Hotel California. Und hier sind sie, die Eagles in originaler alter Besetzung.

Fressen voller Schönheit, 6,5 Minuten, die Eagles mit ihrem Hotel California. So, meine Lieben, da ist es eine richtig schöne Musik zum Runterkommen. Und Runterkommen würde ja auch bedeuten, dass der eine oder andere sich jetzt vor Frust einfach eine Tafel Schokolade genommen hat, sich auf die Matte geschmissen, ja, und verschnapperliert dieses Ding, weil der Teufel gibt ja erst dann Ruhe, wenn das Ding auch wirklich alle ist. War, mein lieber Pino? 7 Tafel Schokolade.

So, das war sie. Das war sie, die heimische Wunschmusik für unseren Pino, der sich hier gerade vor Freude, nicht Frust, Entschuldigung, vor Freude, eine Tafel Schokolade verschnabuliert. Ja, ist natürlich auch toll. Ja, was soll sonst? Denn dieses Lied spiele ich für dich.

So, meine Lieben, der Vollständigkeit halber muss ich ja sagen, dass der Titel aus dem September kommt. Am 9.9. ist er auf den Markt gekommen. Den habe ich so geil gefunden. Dachte ich, den musst du unbedingt haben, den musst du mal spielen. Auch der schlummerte schon hier so seit letzter Woche in meiner Playlist rum. Und ich mag ja so eine Musik auch und ich würde auch mal wieder eine ganze Sendung spielen, aber ich muss ja da erst bis zum nächsten Männertag wieder warten, dass wir da mal so eine Sondersendung reinkriegen mit zünftig aufgespielt. Es sei denn, wir machen das mal auf den Abend, wenn euch das gefällt. Ich wäre auf alle Fälle dabei, das wäre doch eine Freude, oder? So, da machen wir natürlich die Runde auch rund mit drei. So, auch ein alter Klassiker aus den 80ern und das Ganze natürlich auch frisch aufpoliert.

So, ich bin aber jetzt mit meiner Runde noch nicht am Ende und ich habe gerade mal so auf die Zahlen geschaut, also noch ist mir niemand abhanden gekommen, also kann ich mit der Musik ja noch gar nicht so falsch liegen, denn ich will natürlich noch einen zum Besten geben. Eine weiße Rose kennen wir von den Kastelruder Spatzen, oder? So, also Freunde, Getränke ran, jetzt geht's los. Wir feiern Oktoberfest, oder?

So, meine Lieben, wir haben es Punkt 21 Uhr. Das hat natürlich auch überhaupt nichts zu bedeuten. Das ist einfach nur so eine Zeit, die hier angezeigt wird. Denn ich habe mir echt überlegt, machst du es oder machst du es nicht, weil ich bin von dem nächsten Titel, den ich hier reingelegt habe, bitte haltet für mich 3 Minuten 15 durch, denn so lang geht der Titel und ihr könnt mich auch gern, während der Titel läuft, beleidigen, ich habe damit überhaupt kein Problem, aber ich war von dem Text total begeistert, also das ist echt was fürs Herz und die Musik, ja, so ein Walzer ist auch mal gar nicht so schlecht, ja, das ist auch was fürs Gemüt, zumindest auch ein guter Tafelschokoladenersatz, ja, aber eine ganz, ganz tolle Produktion, es singt zwar keiner, aber wenn es jetzt den Krankenbreter Volksmusik gibt, dann geht auf die Bühne, ein Laptop auf den Tisch gestellt und fertig ist der Lack und da kommen die Millionen natürlich rein, aber toller Song. Schön sind die Mädchen überall. Alleine die Textzeile schon ist doch irre, oder? Ich wünsche euch damit viel Spaß. Ja, gerade steigen die Hörerzahlen sauber. Weiter geht's. Los!

0: ein Hoch auf unsere Mädels. Das musste ganz einfach mal sein. Ich habe mich getraut, ehrlich, ohne Scheiß. Am Sonntag ist das Teil erschienen, während des Frühshoppens und des Spätshoppens beim Pino. Aber ich habe ihn jetzt einfach mal gespielt in der überlangen Marathonsendung am Freitagabend. Tolle Geschichte. So, pack mal beiseite. Und Tomaten sind keine geflogen gekommen, Eier auch nicht. Und die Zahlen haben sich natürlich auch stabil gehalten. Herzlich Dankeschön dafür.
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So, jetzt muss ich erstmal schauen, wo die richtige Taste war. Hier bin ich mit meinem Mäuschen in meinem Programm drin. Ja, ja. Das war der Stefan Herzklang. Und ich denke mal, wir sollten mal langsam das deutsche Lied gut ein bisschen beiseite packen, denn wir wollen ja noch ein bisschen was erleben musikalisch, denn wir bewegen uns ja hier im Frequenzwechselersatz für den Fred und das ist hier meine Sendung in voller XXL Überlänge heute, der Marathon Mix-Up Party.

So, richtig schön 70er Jahre Pussycat haben musikalisch gegrüßt aus den Niederlanden. Das war also Laila Harris im Country-Style. So, meine Lieben, da wollen wir mal schauen, ob die Ramona schon den Schlaf der Gerechtinnen macht. Wir wollen sie musikalisch grüßen mit dem richtigen schönen 60er Jahre Titel, also im Style der 60er, aber ganz, ganz druckfrisch vom Dienstag. So, wo ist die Taste? Hier, hier, hier!

eine richtig schöne, geile Rockabilly-Mucke mit den Rebel Queens aus den 60er Jahren. Schönes Ding. Wir machen weiter im Text mit Stay With in Harmonie und das Ganze mit Danny Lee.

So, meine Lieben, nun packen wir die aktuelle Musik wieder ein bisschen beiseite und ich denke mal, die werden wir heute vielleicht gar nicht mehr so sehr brauchen, denn ich möchte mit euch gemeinsam nochmal in die 80er Jahre eintauchen, das Ganze mit Cool.

Ja, meine Lieben, das Jahr 1983 mit der Joanna und Cool and the Gang. Blättern wir ein Jahr weiter in 84 hinein. Philipp OK und Giorgio Moroder. Und auch das haben wir lange nicht mehr gehört. Together in Electric Dreams.

Tja, Freunde, 21.30 Uhr und es sind immer noch musikalisch, gerade in dieser Runde noch die 80er Jahre am Drücker. Yeah, too young for promises.

Das klingt doch verdammt nach Syndipop-Mucke und die werden wir natürlich am Dienstagabend erleben ab 20 Uhr.

Ja, aus den frühen 80ern, das Ganze mit Yasu und Don't Go, und mittlerweile sind schon die ein oder anderen, die sich hier so langsam ins Bett verflüchtigen. Denen will ich natürlich, bevor sie hier den Knopf ausmachen, noch eine richtig schöne gute Nacht wünschen, und wir hören uns dann am Montagabend wieder. Natürlich auch hier Synthie-Pop-Musik mit Erasure und das Ganze mit Sometimes.

meine Lieben, bleiben wir noch so ein bisschen in der Synthie-Pop-Ecke hängen und was soll ich sagen zu Wolfsheim, ist ja alles gesagt, wir spielen ganz einfach hier einen wunderschönen Titel, Read the Lion aus dem Jahr 99 für euch, viel Spaß.

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Ja, eine Nummer, die ich schon ewig nicht mehr gespielt habe, aber nun haben wir es wenigstens mal geschafft. Und Wolfsheim gehört auf jeden Fall in jede Sendung, die dann heißt Maximal Synthie-Pop Music. Dazu machen wir am Dienstag auf jeden Fall auch wieder. So, noch richtig schöne Synth-Pop-Musik aus dem Jahr 82. Child, Galway, Kim Wilde.

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2: So, da war ich gerade noch mit euch einander. Da dachte ich mir, den Jingle, da hast du heute noch gar nicht getestet, den müsstest du mal machen. Aber ich glaube, da müssen wir noch was dran machen.

Ja, Leute, wann haben wir das letzte Mal gehört? Jennifer Rush mit Madonnas Eyes, das Jahr 1984, kann ich mich auch noch richtig gut dran erinnern. Das haben wir als DJ auch immer rauf und runter gespielt. Volles Brett. Heidi Stern, gut hast es gemacht. So, meine Lieben, noch ein bisschen Synthpop-Musik gefällig, machen wir da auf jeden Fall, denn wir haben sie natürlich auch fast voll, diese Stunde bis 22 Uhr. In the dark alley, whispers echo through the night. So, und damit grüße ich ganz, ganz lieb alle kranken Leute, die auf dem Bett liegen. Nein, auf der Besucher-Couch oder sonst wo.

So, aktuellen Druck frisch, Neon Lights, das Ganze mit Baron. Wir sind nochmal bei ihm mit Emily Ling zusammen als Gesangspartnerin. You Raise Me Up kennen wir ja von Secret Garden oder Westlife und hier ist auch eine tolle

So, meine Lieben, der Entschluss steht nun mittlerweile auch fest. 22.30 Uhr werde ich dann das Handtuch werfen. Da denke ich mal, dann haben wir insgesamt gut. Aber wir wollen erstmal ganz, ganz schnell Amon Disco, auch ein wunderschönes Projekt und Only a Dream. So, für alle, die mitschreiben wollen, Amor Disco, unter diesem Stichwort findet man das.

Ups, da waren sie ja schon vorbei mit 3 Minuten. Na, ich habe jetzt gar nicht aufgepasst. Aber es lohnt sich natürlich immer dabei zu bleiben, denn ganz zum Schluss, da kommt natürlich auch noch ein Wunschmusik für den Siggi durch, denn Darren James, so heißt er, der liebe Gute mit Fox on the Run. Und damit musikalische Grüße.

So, dieser Titel liegt schon in meinem Studio drin und der wartet natürlich nochmal komplett neu gemastert zu werden. Da bin ich echt schon richtig heiß drauf und da bin ich auch schon richtig gut vorangekommen. Und sobald ich das Teil habe, dann werde ich den natürlich auch nochmal ganz, ganz neu präsentieren. Aber das, was ich euch präsentieren kann, ist eine wunderschöne Romantik. Ballade als Lofox gemacht, Good Night, My Love, und da haben wir den Carl Bouch Music.

0: So, meine Lieben, und damit sind wir ja echt schon 20 Minuten üben drüber, denn da hat man ja auch extra so einen Jingle vorbereitet dafür, für alle diejenigen, die hier immer mal überziehen, oder?
1: Das ist der

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2: So, den wollte ich auf alle Fälle auch nochmal loswerden, mal testen. Also da muss man nochmal so ein bisschen dran arbeiten. Aber nichtsdestotrotz, ein paar Titel haben wir noch in dieser Stunde. Und das natürlich auch mit einem Klassiker ever, muss man sagen. Nikita aus dem Jahr 85 mit Elton John.

0: Elton John, das Ganze mit Nikita. So, mein Lieber, jetzt haut er einfach ab, der Sigi. Ich habe dir gerade noch einen Titel rausgesucht. Los geht's, Diana kommt hier.
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1: So, das war mal so ein kleiner Song aus der Kritik-Satire-Ecke, mal selber zum Nachdenken. Wir haben es 22 und 30 Minuten für euch. So, und damit haben wir diesen Teil auch überzogen. So, und aus meinen 6 Stunden 40 sind natürlich dann auch noch 7 Stunden 10 geworden. Ich weiß gar nicht, ob ich den Rekord jetzt gebrochen habe. So, ansonsten will ich mich an der Stelle erstmal ganz, ganz offiziell verabschieden. Also ich lasse dann schon noch ein bisschen laufen, aber will mich an der Stelle verabschieden. Schön, dass ihr alle dabei wart. Wünsche euch natürlich, bevor ich euch jetzt eine gute Nacht wünsche, will ich noch ein paar Worte verlieren. Denn am Wochenende wird es dann natürlich auch wieder ernst. Vor allen Dingen für die ganzen Kolleginnen und Kollegen in Mecklenburg-Vorpommern und Berlin. So, und alle, die mir jetzt zuhören, kann ich einfach nur empfehlen, solltet ihr noch nie bei den Wahlen dran teilgenommen haben, dann tut das ganz einfach und macht natürlich genau euer Kreuz an der richtigen Stelle. So, ich glaube dran, dass wir musikalisch heute eine ganze Menge gerissen haben, denn jetzt läuft sie gerade, meine laufende 92.

So, und damit wünsche ich euch allen eine richtig schöne gute Nacht, einen richtig schönen Feierabend für alle, die noch arbeiten sollten oder vielleicht noch einen guten Weg zum Kühlschrank, wenn man noch eine Tafel Schokolade braucht. Oder vielleicht auch ein lustiges Getränk. Dafür lohnt sich der Gang auf alle Fälle immer. So, ich habe sie dann bei Zeiten heute Abend aufgegeben mit meinem Kümmel-Fencheltee. Und ich muss sagen, nach diesen vielen Stunden, ich bin immer noch richtig fit. So, ich lasse es aber trotzdem noch eine Weile drehen. Mal gucken, was mit den Zahlen hier noch los ist, damit wir vielleicht dann doch noch den einen oder anderen ein bisschen glücklich machen. Ansonsten euch allen, die jetzt schon abgehen wollen, eine gute Nacht.

Ja, meine lieben Nachtschwärmer, 22.35 Uhr und ich will natürlich noch einen lieben musikalischen Gruß schicken zur Jeanette mit den guten Besserungswünschen von mir, ganz persönlich. So, und weil es so schön ist, Iresha natürlich auch musikalisch einer meiner Favoriten mit ihrem Song hier Ship of Fool, eine schöne Maxi-Version.

ganzen Sinn dieser Musik ein kleiner Einblick in die maximal Synthie-Pop-Szene und natürlich auch hier und da ein Stückchen Elektronik mit dabei. Das gehört ganz einfach dazu, denn die Altmeister kommen aus Düsseldorf, Kraftwerk.

Kraftwerk Neon Light aus ihrem Album Radioaktivität. Tolle Geschichte. Ach nee, Quatsch. Man Machine. Komm, Neon Light her. Das war ja noch was anderes. So, von Kraftwerk mal ganz schnell hinüber nochmal zu Pink Floyd. Auch das ist ein richtig schöner, toller Titel und auch wunderbar geeignet für einen Soundcheck.

So, meine Lieben, da wollen wir ganz, ganz langsam mal die Fahne langsam reinholen, den Masten, den brauchen wir auch fürs Wochenende und wollen natürlich dann auch die Fahnenstange freigeben. Musikalisch will ich mich dann echt auch langsam 22, nee, 23 Uhr wird es dann auf alle Fälle auch.

Wonderful Land, das Ganze war aus Italien von Koto. So, meine Lieben, und jetzt will ich mich natürlich mit einem letzten Song noch verabschieden. Vielen, vielen Dank fürs Dabeibleiben, dass ihr so lange mit mir gemeinsam ausgehalten habt und ich euch natürlich auch musikalisch gut ins Wochenende gebracht habe.

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Nachrichten aus Mecklenburg-Vorpommern. Schwerin. Der erfolgreiche Übergang von der Schule in die Ausbildung ist entscheidend für die Zukunft junger Menschen und die Fachkräftesicherung in Mecklenburg-Vorpommern. Die neue Bertelsmann-Studie Ausbildungsperspektiven 2026 bestätigt den Kurs des Landes. Frühzeitige Berufsorientierung, praktische Erfahrungen und individuelle Begleitung sind wichtige Voraussetzungen für erfolgreiche Übergänge in Ausbildung und Beruf. Mit einer umfassenden beruflichen Orientierung von der Kita bis zum Abitur unterstützt Mecklenburg-Vorpommern Schülerinnen und Schüler dabei, den passenden Berufsweg zu finden und erfolgreich in eine Ausbildung zu starten. Die Ergebnisse der Bertelsmann-Studie zeigen, dass wir in Mecklenburg-Vorpommern die richtigen Schwerpunkte gesetzt haben. Die duale Ausbildung selbst hat ein gutes Image. Junge Menschen wollen diesen Weg gehen und diejenigen, die bereits eine Ausbildung absolvieren, sind überwiegend sehr zufrieden. Entscheidend ist deshalb, dass alle Jugendlichen die Chance erhalten, ihren Ausbildungsplatz zu finden. Mit unserem Konzept »Alle werden gebraucht, schulische, berufliche Orientierung für einen guten Übergang in Ausbildung und Beruf«, vielen Praxiserfahrungen und individueller Begleitung schaffen wir genau diese Voraussetzungen, sagte Bildungsministerin Simone Oldenburg. Für die Studie wurden neben Schülerinnen und Schülern auch bundesweit mehr als 1300 Auszubildende befragt. 9 von 10 Azubis sind mit ihrer Ausbildung zufrieden und würden sich erneut für ihren Ausbildungsberuf entscheiden. Gleichzeitig schätzen insbesondere junge Menschen mit niedrigeren Schulabschlüssen ihre Chancen auf einen Ausbildungsplatz als gering ein. Handlungsbedarf besteht deshalb vor allem beim Übergang von der Schule in die Ausbildung. Die Bertelsmann-Stiftung empfiehlt mehr praktische Erfahrungen, eine verlässliche Begleitung und eine engere Zusammenarbeit aller Beteiligten. Viele dieser Empfehlungen setzt Mecklenburg-Vorpommern bereits um. Seit dem Schuljahr 2025/26 ist das Konzept zur beruflichen Orientierung »Alle werden gebraucht« für alle Schulen in Mecklenburg-Vorpommern verbindlich. Schülerinnen und Schüler sollen noch gezielter den Beruf anstreben, der am besten ihren Neigungen entspricht, so die Bildungsministerin. Daher haben wir mit einem neuen Konzept die berufliche Orientierung weiterentwickelt für einen gelungenen Übergang in Ausbildung und Beruf. Das Konzept sieht vor, dass die ökonomische Bildung bereits in der Kita beginnt und in der Grundschule fortgeführt wird. In der weiterführenden Schule wird daraus die berufliche Orientierung, hier sind 25 Tage für Betriebspraktika vorgesehen, so viele wie in keinem anderen Bundesland, ergänzte die Ministerin. Auch die Arbeit in Schülerfirmen hat Mecklenburg-Vorpommern gestärkt. Die Landesregierung hat für Lehrkräfte, Schülerinnen und Schüler eine Handreichung, Gründung und Betrieb von Schülerfirmen, erarbeitet, damit wieder mehr Schülerfirmen entstehen können. Sie vermitteln Wissen über wirtschaftliche und unternehmerische Zusammenhänge und sind damit ein wichtiger Baustein der beruflichen Bildung. Mit dem Startchancenprogramm von Bund und Ländern unterstützt die Landesregierung Angebote für Schülerinnen und Schüler, die schwierige Startbedingungen haben. Mecklenburg-Vorpommern erhält über einen Zeitraum von 10 Jahren jährlich 17 Millionen Euro. Ein Frühwarnsystem greift, wenn die Gefahr besteht, dass eine Schülerin bzw. ein Schüler nicht versetzt wird. Schulen informieren in diesem Fall die Eltern und beraten sie zu Fördermöglichkeiten.
Zudem hat das Land Förderangebote weiter ausgebaut, damit mehr Jugendliche die Schule mit einem anerkannten Schulabschluss verlassen. Seit dem Schuljahr 2023/24 ist der Besuch des freiwilligen 10. Schuljahres an regionalen Schulen und Gesamtschulen möglich. Es richtet sich an Schülerinnen und Schüler, die mehr Zeit zum Lernen brauchen, um die Berufsreife zu erlangen. Im Mittelpunkt steht dabei die Frage, wie Übergänge von der Schule in die berufliche Bildung weiter verbessert und die Potenziale von Schülerinnen und Schülern im Übergangssektor besser genutzt werden können. Land und Landesausschuss für Berufsbildung sind sich einig, dass auch diese Jugendlichen wichtig für die Fachkräftesicherung sind und enger begleitet werden müssen. Anklam. Mit der Unterzeichnung einer gemeinsamen Erklärung haben kürzlich das Land Mecklenburg-Vorpommern und die Hansestadt Anklam ein deutliches Signal für die Zukunft des Theaterstandortes Anklam gesetzt. Die Unterzeichnenden bekräftigen ihre Bereitschaft, nicht nur die Sanierung des Theaters, sondern die Entwicklung des gesamten Theaterareals gemeinsam weiter voranzubringen und die Voraussetzungen für die Umsetzung eines umfassenden städtebaulichen Gesamtvorhabens zu schaffen. Basierend auf den bisherigen Planungen werden die Gesamtkosten für die Sanierung des Theaters auf rund 16 Millionen Euro geschätzt. Hierzu hatte das Land bereits Anfang des Jahres Mittel in Höhe von 8 Millionen Euro in Aussicht gestellt. Mit der gemeinsamen Erklärung werden Land, Bund und die Stadt Anklam diese kulturpolitische Entwicklung aber über das eigentliche Theater hinaus auf das gesamte Theaterareal im Rahmen der Städtebauförderung erweitern. Die notwendigen Eigenanteile werden kommunal abgesichert, wofür sich insbesondere die Hansestadt Anklam engagiert. Das Theater der Hansestadt im ehemaligen Schützenhaus ist die Hauptspielstätte der Vorpommerschen Landesbühne und mit den weiteren Spielstätten im Dorf Wolkersdorf

Region nachhaltig gestärkt werden. Vorgesehen sind die Sanierung des historischen Theatergebäudes an der Leipziger Allee, der Abriss und Neubau der Hallen und Werkstätten, die Neugestaltung des Innenhofes sowie die Erneuerung der technischen Infrastruktur. Finanz- und Digitalisierungsminister Dr. Heiko Goye erklärte: Das Theater Anklam ist weit mehr als ein Kulturstandort. Es ist ein Identifikationsort für die Menschen in Vorpommern und ein wichtiger Impulsgeber für die Entwicklung der Region. Mit der heutigen Erklärung schaffen wir eine verlässliche Grundlage, um die Sanierung des Theaterareals voranzubringen. Das Land steht an der Seite der Hansestadt Anklam, damit das Theater auch künftig ein lebendiger Ort für Kultur, Begegnung und regionale Entwicklung bleibt. Schwerin. Mehr Planungssicherheit für den Natur- und Umweltschutz in Mecklenburg-Vorpommern. Das Land und die Norddeutsche Stiftung für Umwelt und Entwicklung setzen ihre erfolgreiche Zusammenarbeit langfristig fort. Umweltminister Dr. Till Backhaus sowie der Vorstandsvorsitzende der NUE Bernhard Rickers zogen eine positive Bilanz der bisherigen Arbeit und vereinbarten eine längerfristige Zusammenarbeit. Damit gewinnen alle gemeinnützigen Vereine und Organisationen, die Projekte im Natur- und Umweltschutz und in der Entwicklungszusammenarbeit mit Mitteln der Umweltlotterie Bingo realisieren wollen, zusätzliche Planungssicherheit. Naturschutz braucht einen langen Atem und verlässliche Partner. Die Zusammenarbeit mit der NUE hat sich sehr bewährt. Davon profitieren vor allem die vielen Menschen, die sich in Mecklenburg-Vorpommern mit großem Engagement für Natur, Umwelt und nachhaltige Entwicklung einsetzen, sagte Umweltminister Dr. Till Backhaus. Seit mehr als 25 Jahren unterstützt die Bingo-Lotterie Projekte im Umwelt- und Naturschutz, in der Bildung für nachhaltige Entwicklung sowie der Eine-Welt-Arbeit. Die Entscheidungen über die Mittelvergabe werden transparent in einem 12-köpfigen Vergaberat Mecklenburg-Vorpommern getroffen. Die Fachleute im Vergaberat kommen aus allen gesellschaftlichen Gruppen und arbeiten ehrenamtlich. Allein seit Anfang 2020 wurden in Mecklenburg-Vorpommern 694 Projekte mit rund 11,6 Millionen Euro an Fördermitteln unterstützt. Im Jahr 2025 erreichte der Mittelzufluss dank der erfolgreichen Lotterie Bingo mit 2,75 Millionen Euro einen neuen Höchststand. Die Bingo-Lotterie ist eine Erfolgsgeschichte für Mecklenburg-Vorpommern. Sie ermöglicht Projekte, die unsere Natur schützen, die Umweltbildung stärken und Menschen zusammenbringen. Jeder eingesetzte Euro wirkt direkt im Land und unterstützt das vielfältige ehrenamtliche Engagement, so Backhaus. Wie vielfältig diese Förderung ist, zeigen aktuelle Beispiele aus ganz Mecklenburg-Vorpommern. Das 22. Daser Naturfilmfestival erhält 25.000 Euro und bringt damit 50 Filmen an 6 Veranstaltungsorten im Land internationale Naturfilme und Umweltbildung zusammen. Im Peenetal zum Beispiel unterstützt die NUE die Wiederbelebung der historischen Zeitlerei und damit ein Projekt, das Naturschutz, Kulturgeschichte und nachhaltigen Tourismus miteinander verbindet. Und im Naturpark Nocentiner Schwinzer Heide untersuchen 62 ehrenamtliche Naturschutztaucher gemeinsam mit Anglern, Fischern und Behörden die Unterwasserwelt von 128 Seen, dokumentieren ökologische Veränderungen und entwickeln konkrete Schutzmaßnahmen. Backhaus betonte abschließend, ob Moorschutz, Gewässer, Arten

0: Artenvielfalt, Umweltbildung oder Kultur. Die Bingo-Lotterie macht sichtbar, was möglich ist, wenn bürgerschaftliches Engagement und öffentliche Unterstützung Hand in Hand gehen. Das Land und die NUE können diese Erfolgsgeschichte nun auf einer gesicherten Grundlage fortsetzen. Schwerin. Stress vor Prüfungen, Streit in der Klasse. Wie stelle ich einen Antrag auf sonderpädagogischem Förderbedarf? Schülerinnen und Schüler, Eltern sowie Lehrkräfte erhalten künftig auch auf Instagram Antworten auf diese und viele weitere Fragen. In kurzen Videos erfahren Sie, an wen Sie sich bei schulischen, schulpsychologischen oder sonderpädagogischen Fragen wenden können. Schulpsychologinnen und Schulpsychologen des zentralen Fachbereichs für Diagnostik und Schulpsychologie, ZDS, geben 5 Tipps im Reel-Format. Den Anfang macht die Leitstelle. Mit der Leitstelle des ZDS haben wir eine zentrale Anlaufstelle geschaffen, die sich in kurzer Zeit zu einem wichtigen Unterstützungssystem entwickelt hat. Die Leitstelle berät schnell, praxisnah und auf kurzem Wege. Eltern, Lehrkräfte sowie Schülerinnen und Schüler erhalten rasch, vertraulich und unbürokratisch Hilfe. Die hohe Zahl an Beratungen zeigt, dass das Angebot angenommen wird und den Menschen Orientierung in schwierigen Situationen bietet. Mit der neuen Videoreihe möchten wir noch mehr Menschen erreichen und Hemmschwellen abbauen. Unterstützung frühzeitig in Anspruch zu nehmen, so Bildungsministerin Simone Oldenburg. Kontakt zur Leitstelle können Ratsuchende telefonisch, auf Wunsch auch anonym, per E-Mail oder per Direktnachricht auf Instagram aufnehmen. Die Videos erscheinen regelmäßig auf den Social-Media-Kanälen des Bildungsministeriums.
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